In den letzten Tagen hat uns einer der größten Filmkomponisten, Ennio Morricone, verlassen, im, glaube ich, 71. Lebensjahr. Wir hören den Track zu dem Film Marlena von ihm. Der deutsche Titel ist Der Zauber von Marlena aus dem Jahre 2000 in der Regie von Giuseppe Tornatore. Und kann in diesem Zusammenhang noch euch Folgendes empfehlen. Till Midnight Movies präsentiert Blut an den Lippen, Daughters of Darkness, zum Beispiel am 18.07. im Schikaneder, Harry Kümmels 1971 entstandene Film mit der wunderbaren Daphne Sehring in der Hauptrolle. Till Midnight Movies, Blut an den Lippen. Am 18.07. im Wiener Schikaneder, Blut an den Lippen. Nun hören wir Marlena, der Titeltrack zu Ennio Morricones Soundtrack zu dem Film von Giuseppe Tornatore.

Das war der erste Teil der heutigen Sendung. Bleibt dran, es geht gleich im Anschluss weiter mit folgenden Interpreten. Und zwar haben wir da mal Sun und den Track Hallelujah Spirit, Ahmed Faron, Taco, You Are My Lucky Star, Mehrand, Trouble Down. Wir werden hören Gary Tom's Empire, Sexy Lady, Ebro Gündes, Rachitaha, Sweet Touch, Flying DJ, Explorers, Chic, Tanya, Modern Witch and Rockaway Boulevard, wenn sich in unserer Spielzeit alles ausgehen wird. Nochmal die Eventankündigungen. Wie eingangs schon erwähnt, diese Woche am Freitag Singer-Songwriter, Celtic, Blues and Dark Balladen von Nemesis und Dark Tunes im Café Stadtbahn, gleich bei der S45 Station Gersthof. Und nächste Woche ein Queer Summer Crisp. Wir gedenken den beiden transsexuellen Steinewerferinnen, welche uns die erste CSD-Parade 1969 des Stonewall Riots beschert haben, am 17.07. im Club U an der Terrasse oben werden wir euch Disco zum Besten bringen, spielen bis 10 Uhr und danach im inneren Floor bis 1 Uhr. Noch viel Freude mit der heutigen Sendung. Danke fürs Zuhören. Schaltet nächste Woche auch wieder ein. Bleibt jetzt dran für das zweite Set. Bleibt widerständig.

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und mit dem Sommer kam ein sonderbarer Segen über die Stadt. Nie hatte man so ein wildes Wuchern und Blühen gesehen. Bushaltestellen und Stromkästen verschwanden hinter Blütenwolken betäubender Fliederbüsche. Löwenzahn, Schafgarbe und Klatschhuhn schossen aus den Rissen im Asphalt. Seltene Orchideen konnte man plötzlich in entlegenen Winkeln des Stadtparks finden. Und die Luft war erfüllt von goldigen Taubenschwänzchen und anderen Schwärmen. In dem Blütenmeer musste keines ihrer gerollten Honigrüsselchen lange nach einem nährenden Blütenkelch spüren. Die alten Leute verließen ihre Schrebergärten kaum, in der vergeblichen Hoffnung, dem irren Wachsen Einhalt zu gebieten. Die ganze Stadt glich einem einzigen

0: Guten Morgen, hier spricht Christoph Schütz bei einer neuen Folge von Sunrise Orange. Und zwar heißt die Sendung, wir haben uns gar keinen konkreten Titel überlegt, aber in der neuen Reihe Punkti, Punkti, Punkti zum Frühstück ist heute ein Musiker eingeladen, Very Grandpa zum Frühstück. Und weil das nicht ganz so einfach ist, ich kann das nicht machen, ich kann Very Grandpa nicht interviewen, weil ja, ich da selbst sehr involviert bin und deswegen habe ich mir eine ganz liebe Kollegin und Freundin eingeladen.
1: Guten Morgen.
0: Guten Morgen, Mona Müller.
1: Ja, so ist es. Ich freue mich sehr, dass ich da sein darf.
0: Und die Geschichte ist die, vielleicht in aller Kürze, ich habe eine Ein-Mann-Band gegründet, ja, in Anlehnung an einen Vorfahren. Und da schlüpfe ich in die Rolle sozusagen eines Opas. Viel mehr möchte ich noch gar nicht verraten. Und du hast die Rolle der Interviewerin übernommen. Du wirst kritische Fragen heute stellen.
1: Kritische? Oder? Das haben wir nicht ausgemacht.
0: Haben wir nicht ausgemacht. Und wir haben uns auch ausgemacht, wenn es irgendwie zu viel wird, wenn es zu arg wird, dann können wir beide auch eine Stopptaste drücken. Und dann kommt dann so ein deppertes Geräusch. Moment einmal, ich werde hier weiter drücken. Sekunde. Ich glaube, wir haben uns auf das geeinigt. Mona, was meinst du?
1: Ja, sehr gut.
0: Ja?
1: Sehr gut. Also wenn mir Very Grandpa zu viel wird, weil ich kenne ihn nicht, ja? Ich kenne ja nur den Christoph.
0: Ja.
1: Christoph wird dann sozusagen in Very Grandpa sich verwandeln vor meinen Augen. Ich bin sehr nervös jetzt schon. Und wenn es zu viel wird, dann kann ich diese Taste drücken.
0: Na gut, ich würde sagen, bevor wir noch weiter quatschen, hören wir mal rein, ja, was uns da überhaupt erwartet. Das ist die erste Single von Very Grandpa, In der Hölle, benannt nach einem Graffiti auf dem Eisergrund in der Seegasse auf eine Häuserwand gesprüht. In der Hölle ist es schön warm.
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0: Warm, gell?
1: Ja, das soll eben das Gehirn noch weitermachen. Mhm. Das ist absichtlich. Es ist,
0: ich kenne ja das Lied schon. Das ist ja das eines der wenigen, die ich von Very Grandpa kenne. Und ich weiß noch, wie du mir das geschickt hast, Christoph. Und ja. Du sagst, schau mal, neues Musikprojekt.
1: Ja.
0: Und ich habe gesagt, das ist schon ein Hit.
1: Das ist ein Hit?
0: Das ist schon ein Hit, das Lied, finde ich. Mhm. Es macht Spaß, es ist lustig. Und ich habe dir aber auch gesagt, so ein bisschen finde ich es auch, bin ich so ein bisschen distanziert auch davon, wegen des Textes. Also ich habe es dann nachher immer ewig im Kopf, die Melodie. Aber da sind wir ja schon viel zu tief drinnen, Christoph. Es ist ja eigentlich jetzt Zeit für eine kleine Verwandlung. Ich werde jetzt gleich Very Grandpa zum ersten Mal begegnen, weil die Zuhörerinnen und Zuhörer haben das nicht gesehen. Ich habe ein Video dazu gesehen jetzt. Das ist auf YouTube, dieses Lied, in der Hölle ist schön warm. Very Grandpa. Mhm. Und da sieht man dann auch, wie Very Grandpa ausschaut. Und der schaut nicht aus wie der Christoph. Und ich werde jetzt diese Live-Verwandlung sehen. Christoph, keine Lust mehr mit dir zu reden.
1: Ja, also wenn ich auf die Bühne gehe, dann erzähle ich den Menschen eben von meiner Geschichte, dass ich eben als knapp 50-Jähriger, als Newcomer irgendwie auffallen muss, irgendwie herausstechen muss, wenn ich gemerkt werden will, wenn ich in die Hirne eindringen will von Menschen, weil es gibt so viele Musik-NewcomerInnen auf dem Musikmarkt, da bist du eigentlich wie Sand im Meer. Und du musst irgendwie zu einer Muschel werden.
0: Zu einer Perle.
1: Und mein Ding, mein Muschelperlending ist, ich habe mir eben in Anlehnung an einen Vorfahren, den ich mir irgendwie so als spirituellen Mentor ins Boot hole, habe ich mir einen Bart, einfach genommen einen falschen Bart, bestellt auf Amazon. Ja. Und Moment.
0: Also ich muss sagen, schön ist der Bart nicht. Ja. Okay, ich sehe jetzt die Verwandlung hier.
1: Ja.
0: Aha, der Bart ist drauf. Jetzt bin ich schon. Ich bin schon sehr neugierig, mit wem ich es gleich zu tun haben werde. Okay, er ist verwandelt. Er hat Sonnenbrillen auf, ein Käppi und diesen wilden Bart. Er schaut plötzlich tatsächlich auch voluminöser aus und hat Hosenträger an und so eine jeansartige Stoffhose mit Patches.
1: Flicken.
0: Also ich sage mal so, die modisch ist was anderes. Ja? und er hat auch so, wie nennt man diese Biobock? Diese großen braunen, Very Grandpa, wie heißen deine Schuhe?
1: Das sind, also ich glaube, man nennt sie Waldviertler, oder?
0: Ja, Waldviertler, so heißen die, genau, ja, richtig. Richtig. Okay, also Very Grandpa, herzlich willkommen.
1: Ja, grüß dich.
0: Wir haben ja gerade so den ersten Song von dir gehört, In der Hölle ist schön warm. Ja. Ich habe lustigerweise das tatsächlich auch auf einer Hauswand gelesen und dem Christoph damals auch geschrieben. Ha, ich habe gerade diesen Titel gelesen auf einer Hauswand. Wo kommt das her?
1: Das ist eben in der Seegasse und das hat irgendein Graffito-Artist dorthin gesprayt. Und ich habe mich gefragt, in der Hölle ist es schön warm. Ist das ein Werbeslogan für die Hölle, vielleicht vom Teufel selbst? Also wirklich ein Werbeslogan. Oder das andere, ist es von einer verlorenen Seele, die in die Hölle muss und sich die Hölle schönreden will? Mhm. Mich hat dieser Spruch auf jeden Fall zum Schmunzeln gebracht. Und ich habe auch hinterfragt, warum berührt mich dieser Spruch so sehr? Mhm. Und er berührt mich deswegen so sehr, weil die Hölle ist ja so ziemlich der schlimmste, nur vorstellbare Ort in unserer Welt. Also der schierste Ort, den man sich vorstellen kann, ist die Hölle.
0: Richtig.
1: Und das Schöne ist aber, ich meine, du musst wirklich ein toller Optimist sein, wenn du sogar am schiersten, nur vorstellbaren Ort etwas Schönes findest, nämlich in der Hölle ist es schön warm.
0: Ja, er zieht ja sogar die Hölle dem Himmel vor.
1: Ja, also ich finde, das ist total nett, so in der Hölle ist es schön warm. Das ist doch das Positive im Negativen sehen, oder?
0: Ich bin noch unentschlossen. Ich bin noch unentschlossen, ja? beim Text, aber ich finde es ein guter Ansatz, gefällt mir.
1: Und ich mag gerne das Abgründige. Also mich fasziniert das Abgründige, das sogenannte Böse. Ich habe eigentlich schon immer so einen leichten Faible gehabt für...
0: Siehst du, deswegen bin ich unentschlossen. Deswegen bin ich unentschlossen.
1: Aber da meine ich eben auch das Schöne oder das Gute im Bösen sehen, weil ich finde die wahren Bösewichte und BösewichtInnen, die sind ja nicht nur böse, sondern die haben auch ihre guten Seiten.
0: Ja, vielleicht ist es auch gut, die Welt nicht nur in Gut und Böse einzuteilen, sondern in Es gibt beides und fertig.
1: Bin ich bei dir.
0: Wir leben halt in einer dualen Welt.
1: Ja.
0: Du, aber jetzt, bevor wir tiefer in die Musik eindringen, ich meine, Very Grandpa, du hast mir schon gesagt, ich gehe jetzt gleich in eine Sackgasse. Ich weiß ja wirklich nichts, ja, aber wir gehen in diese Sackgasse, weil ich will da reingehen. Very Grandpa, da denkt man natürlich an deinen Opa. Ja?
1: Denkt man an meinen Opa?
0: Naja, ich schon halt. Ich denke mir halt dann, okay, wenn du Very Grandpa bist, dann gibt es da vielleicht irgendeine tolle Verbindung zu deinem Grandpa. Und dass du deswegen diese Idee hast. Und insofern habe ich dich gebeten, mir im Vorfeld Fotos zu schicken. Die hast du mir auch geschickt und ich schwöre, ich habe sie noch nicht aufgemacht. Extra nicht. Er hat mich gestern gespammt mit, mit Nachrichten.
1: Und mein Opa, oder was?
0: Na, ja, und jedenfalls, erzähl mir von deinen Opas.
1: Im Zusammenhang mit Very Grandpa?
0: Zuerst mal nur von deinen Opas, nachdem das ja möglicherweise eine Sackgasse ist, will ich mal nur was von deinen Opas hören. Was waren das für Menschen?
1: Also ich behaupte mal, dass meine Opas bei meinem Musikprojekt, bei meiner Ein-Mann-Band eine totale Sackgasse sind, weil ich habe eigentlich wenig von meinen Opas mitbekommen. Der eine hat nicht in Wien gelebt, wo ich war, denn der war in Niederösterreich, in einem kleinen Dorf in der Nähe von Krems. Den haben wir, glaube ich, nur so 2-3 Mal im Jahr besucht. Und der andere, den anderen Opa, den habe ich jahrelang, wenn nicht jahrzehntelang, gar nicht gesehen. Den habe ich, glaube ich, gesehen, wie ich 4 Jahre alt war und dann erst wieder als erwachsenen Menschen.
0: I see die Sackgasse.
1: Ja, also insofern sind die Opas nicht wirklich so eine Inspiration für Very Grandpa. Witzigerweise aber, wenn man mich als jungen Menschen gefragt hat, was ist denn dein Ziel im Leben, was möchtest du gerne im Leben erreichen, dann habe ich gesagt oft, ich sehe mich so als Großvater umringt von meinen Enkeln.
0: Das hast du als Kind gesagt?
1: Nicht als Kind, als junger Erwachsener war das so ein Ding.
0: Tatsächlich? Ja. Okay, das ist ja interessant.
1: Das war so eine Art Ziel im Leben. Aber die Großvätergeschichte, ich würde sagen, ich fand Großväter schon, oder dieses Grandpa-Tum, Großvater sein, immer schon ein bisschen witzig und sympathisch. Ich liebe zum Beispiel das Lied Großvater von STS. Mhm. Und ich mag es auch urgern, ein Komiker Vico von Bülow alias Loriot, der konnte Großväter extrem gut nachspielen. Dieses, also so ein Klischee-Großvater, der so ein bisschen humpelt, vielleicht
0: so tattrig,
1: so ein bisschen mit kleinen Schritten trippelt und schon so seine Zipperl und seine kleinen Gebrechen hat. Und auch später, glaube ich, Helge Schneider kann und konnte das auch sehr gut nachmachen. Muss ich auch dazu sagen, Helge Schneider ist ein Mensch, ein Musiker, der mir schon auch als jungem Erwachsenen.
0: Das verlangt nach einem Ton.
1: Warte mal.
0: Danke.
1: Der mir als jungem Erwachsenen eine Perspektive gegeben hat. Also ich habe mir gedacht, als Anfang 20-Jähriger, dass der 50-jährige Helge Schneider für mich
0: der umzingelt ist von seinen Enkeln?
1: Der umzingelt ist von seinen Enkeln, damals Fans, dass das für mich eine schöne Lebensperspektive ist. Mhm. Das heißt, mit 50 muss nicht alles zach und mühsam sein, sondern du kannst mit 50 auch deinen Traum leben, wenn du es so machst wie Helge Schneider, habe ich mir gedacht, damals als junger Erwachsener.
0: Tatsächlich, das heißt, du hast eigentlich auf diesen Moment hingearbeitet. Du, bevor wir jetzt weiterreden, möchte ich mehr von Very Grandpa hören. Suchst du was aus?
1: Ja.
0: Wir hören dann später übrigens auch Live-Performances, aber dazu kommen wir noch. Es ist nur ein Teaser.
1: Sehr gerne. Ich würde sagen, auch eines der ersten Lieder, mit denen ich an die Öffentlichkeit gegangen bin als Very Grandpa. Und zwar ist das eine Bezirkshymne, die ich für den 10. Wiener Gemeindebezirk geschrieben habe. Fafa Favoriten.
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0: Ja, das groovt schon richtig. Also ich habe jetzt schon so ein bisschen geshakt hier im Studio. Und was mir aufgefallen ist, Very Grandpa, du singst gern über Wien. Also Favoriten, gibt es einen Song, es gibt einen Song über Meidling, es gibt was über Liesing. Mhm. Bist du so ein Wien-Fan?
1: Naja, ich bin Wiener. Ich würde meine Musikrichtung auch als eine Art neues Wiener Lied-Crossover klassifizieren. Und ja, ich singe gern, bin ich drauf gekommen, über Grätzeln und Bezirke. Das taugt mir irgendwie. Und ich merke auch, dass das ein bisschen noch so eine Art Marktlücke ist. Also zumindest habe ich das Gefühl, wenn ich vor Leuten spiele, dass die das sehr zu schätzen wissen. Mhm. Und dass die mir sagen, ja, hey, eigentlich, wir haben ja noch gar kein Bezirkslied, es gibt ja gar nichts, gar kein Leasinglied zum Beispiel.
0: Ja, als Wienerin kennt man die Orte natürlich, es macht schon Spaß zum Zuhören, die Zecherl ins Wasser stecken und so.
1: Du meinst, wir haben gerade jemanden in der Telefonleitung.
0: Der anruft, oder? Deswegen blinkt das
1: Man kann ja hier auch in der Sendung anrufen. Die Nummer, Mona, weißt du die Nummer zufällig noch auswendig?
0: Natürlich, ich merke mir sowas über Jahrzehnte hinweg. Und zwar ist die Nummer 01 319 0999 33.
1: Mhm. Und da hat jetzt gerade jemand angerufen, merke ich. Ich bin so ein bisschen schizophren gerade, weil ich ja quasi der Gast von dir bin, Mona. Aber doch.
0: Soll ich abheben?
1: Na, warte mal, hebst du mal ab, Mona?
0: Nein, warte, gib mal's. Ja, hallo?
2: Ja, grüß euch, da ist der Real Grandpa.
0: Ja, den kennen wir doch, den Real Grandpa. Jetzt und war ich da vom Mikro weg, sorry.
2: Hm? Der freut sich sehr über die Auferstehung der Mona.
0: Oh, danke schön.
2: Zur Mona geworden vom Mönch im Popönchen, wie ein gewisser Moderator vor langer Zeit.
0: Ja, so ein komischer Moderator war das, gell?
2: Ja, ja,
0: so eigenartig. Weißt schon, was du meinst, ja. Na, heute habe ich da übernommen, also weil... Es hat jetzt schon ein bisschen gereicht, gell?
2: Ja, sowieso. Es war schon an der Zeit. Es war absolut an der Zeit. Und da möchte ich gleich die Gelegenheit ergreifen, den Real Grandpa, den Very Grandpa, zu warnen vor so Großvatergefühlen. Aus eigener Erfahrung kann ich das nur sagen. Ja, ich bin momentan jetzt schon Großvater von 3 Enkeln. Mhm. Und hat man das auch anders vorgestellt? Ich meine, hat man das viel idyllischer vorgestellt?
0: Tatsächlich.
2: Ich meine, ich habe solche jugendlichen Gefühle nicht gehegt, sondern erst nachdem die Kinder aus dem Haus waren, habe ich mir gedacht, naja, ein Großvater ist ja recht nett, weil wenn die Kinder oder die Enkel dann anstrengend werden, dann kann man es den Erziehungsberechtigten wieder zurückgeben. Aber dann kam... Erstens einmal das Alter und damit gewisse Beschwerden, Gebrechen, was das nicht mehr so flott gemacht haben. Mhm. Und dann kam Corona. Mhm. Und nachdem man dann zu einer Hochrisikogruppe gezählt hat, war damit die ganze Zeit, wo die Enkel mal so in einem Alter waren, wo man so richtig mit ihnen spielen konnte, verdorben oder vorbei oder wie auch immer, also auch der Kontakt.
1: Da fehlt dann das Bonding. Also ich würde sagen, da wird dann zu wenig Oxytocin ausgeschüttet, dieses Bindungshormon, wenn du einfach 2-3 Jahre lang Corona-Zeit eben nicht Kontakt hast. Da geht was Wichtiges verloren.
2: Mhm. Absolut, ja.
0: Und ich muss sagen, meine Mutter würde dir sowas von widersprechen. Die hat immer zu mir gesagt, Ma, mit die Enkel ist so viel schöner als mit die eigenen.
2: Ja, wäre vielleicht gewesen, wenn ich die Gelegenheit gehabt hätte. Ja, aber,
0: das tut mir leid. Das heißt aber, Corona ist furchtbar und nicht das Großvatersein.
2: Nein, das nicht. Aber ich meine, man stellt sich vor und das kommt dann ganz anders. Mhm. Nicht? Das ist das Problem.
0: Ich meine, das Gute ist, wir sind ja jetzt bei Very Grandpa. Very Grandpa kann sich vielleicht die Welt ein bisschen zurechtrücken. Wir werden jetzt, Richard, übrigens erfahren, woher diese Inspiration zu Very Grandpa überhaupt kommt.
2: Ja, da bin ich schon sehr gespannt. Also nur um das abzuschließen und dann sind die Enkel im Ausland und das ist natürlich noch dramatischer. Die einen sind in Imst und die anderen sind in Donnerstadt und das ist Ausland. Ja, das

0: zur Donau und das ist Ausland. Und das ist sehr schwierig hinzukommen.
1: Ja.
0: Und wenn man nicht mobil ist, ist es noch schwieriger. Gut, aber das nur so.
1: Danke, dass du angerufen hast und dich involviert hast. Ich finde das toll.
2: Vielleicht
0: ich hoffe, dass der Very Grandpa zum Mary Grandpa wird. Ja?
2: Vielleicht kann ja Very Grandpa ein bisschen Trost auch spenden dahingehend, weil das ist schon so ein Ding, dass ich mit meinen Liedern noch ein bisschen Hoffnung machen möchte. Also auch dieses Positive, dieses positive Element ein bisschen rauskratzen will, trotz allem.
0: Okay, ich werde mich entsprechend belehren lassen oder wie auch immer.
1: Du wirst dich wirst in einer halben Stunde ein veränderter Mensch sein.
0: Einstimmen lassen, genau, so ist es.
1: Okay. Super, danke, also, tschüss.
0: Ciao, Papa.
1: So, mein lieber Very Grandpa,
2: ja.
1: Jetzt wollen wir es wissen. Ja, also die Großväter waren eine Sackgasse. Ich habe mir die Fotos auch angeschaut. Nur ganz kurz, da war der Christoph damals noch ein ganz kleines Kind und die Großväter da tatsächlich gar nicht so alt auf den Fotos, glatt rasiert. Also hat nichts mit diesem Vollbart zu tun, der mir gerade gegenüber sitzt.
2: Ja.
1: Und ja, die Frage kommt jetzt.
2: Ja. Warte mal, darf ich kurz einmal probieren? Warte, ja. Sekunde, ob das noch funktioniert. Ich mache so die Intervention hier im Radio. Geht noch.
1: Ja, hat es okay, mir jetzt gegolten, ja.
2: Warte.
1: Also, so. Ich will jetzt wissen, who the hell, muss man sagen, eigentlich in dem Fall, nachdem es in der höllische Wurm ist, is Very Grandpa inspired by?
2: Ich habe einen Urgroßonkel, der war Komponist, der hat 400 Lieder komponiert, die angeblich sehr populär waren.
1: Mhm.
2: Und der hat gelebt unter anderem in Polen, ist, glaube ich, gebürtiger Warschauer, hat in Wien allerdings am Konservatorium sich ausbilden lassen und war danach eben Komponist, Chorleiter, Musiker und ist, glaube ich, in Lemberg begraben, ist 1912 gestorben.
1: Mhm.
2: Und das Witzige ist, er hat so einen Operbart gehabt, den ich jetzt als Very Grandpa trage. Also ich finde.
1: Wusstest du über den schon Bescheid als junger Mensch, weil du ja gesagt hast, du willst Großvater sein?
2: Wenig, sehr, sehr wenig.
1: Aber du wusstest über seine Existenz oder nicht?
2: Jein, also sagen wir so, ich habe zumindest gewusst von der Oma, dass es da einen Vorfahren gegeben hat, der Komponist war. Ich habe überhaupt nicht gewusst, wie er ausgeschaut hat. Nicht gewusst, dass der irgendwie großväterlich mit wildem Bart da ausgeschaut hat. Also es gibt so Fotos von ihm im Internet.
1: Ich schaue ihn mir jetzt
2: an. Da hat er eben wirklich so einen Stock, einen ganz üppigen, wilden Großvaterbart, sitzt da vorm Klavier. Und es gibt auch Musiken von ihm, Lieder von ihm, die auf YouTube zu finden sind.
1: Aber hat er getextet oder hat er eher...
2: Ehrlich gesagt, offen gestanden, weiß ich zu wenig von ihm, ob er seine Lieder auch selbst getextet hat. Er hat nämlich Musik geschrieben auch, also Lieder quasi mit deutschem Text. Ich glaube, es gibt Wanderlieder. Da habe ich auch ein Lied heute mitgebracht zum Reinhören.
1: Ja, es geht schon.
2: Hören wir uns einmal was an.
1: Ja, weil ich habe gerade Probleme, da ins Internet zu kommen.
2: Und zwar, das hat jemand auf YouTube eingespielt. Sekunde. Und zwar... ein Musiker namens Philip Sear, ich hoffe, man spricht ihn richtig so aus, oder Philip Sear, ein Pianist, und der hat von ihm einen kleinen Walzer eingespielt, Opus 30 Nummer 1 aus den sogenannten Wanderliedern von Jan Gall. Es kommt gleich. Jan Gall hat sich auch ein bisschen Zeit lassen immer.

0: Und wenn ich mir das anhöre, dann habe ich irgendwie so das Gefühl, ich bin in der Sendung Seniorenclub gelandet. Weißt du, was ich meine?
1: Ja, ich weiß, was du meinst. Und ich habe ihn jetzt auch gefunden online. Jan Karol Gall heißt der Mann. Und es ist da auch so eine Zeichnung von ihm. Und er schaut wirklich so aus. Er hat diesen grauen, langen Wuschelbart und gewelltes, weißes Haar. Und was ich interessant finde, er ist tatsächlich sehr beleibt. Also nicht sehr, aber schon. Ja, ja, schon. Und das war das, was ich zu dir gesagt habe, wie du das aufgesetzt hast. Du schaust jetzt dicker aus. Ich habe es netter formuliert. Aber so, interessant, oder? Das heißt, also der denkst du, dass der Geist von Jan Karol Gall dich inspiriert hat, das zu machen?
0: Nein, denke ich nicht.
1: Na geh. Okay.
0: Also das ist nur ein Marketing-Trick.
1: Okay, schade.
0: Naja, also jein, sagen wir so, ich nehme ihn einfach als Inspiration oder er beflügelt mich, er inspiriert mich. Ich kenne, ehrlich gesagt, die meisten seiner Lieder kenne ich gar nicht. Mhm. Ich weiß auch gar nicht, ob so mein Stil ist. Ich finde jetzt diesen kleinen Walzer, den wir da gehört haben, okay. Ich könnte mir zum Beispiel gut vorstellen, denn irgendwann einmal, wenn ich einen guten Produzenten habe, der mir hilft, oder Produzentin, dass ich diesen kleinen Walzer bearbeite und vertexte, vertone, vielleicht auf meine Art bearbeite und ein Crossover-Experiment mache mit meiner Musik.
1: Cool, das wäre doch gut.
0: Das ist ja so ein bisschen das Ding. Also ich möchte schon irgendwie sein Musikertum nehme ich mir her, um seinen Weg auf meine Art weiterzugehen.
1: Schön, das gefällt mir. Vor allem, man muss sagen, der gute Mann ist am 18. August 1856 geboren, also wirklich schon eine Zeit lang her, und war Komponist und Musiklehrer.
0: Ja.
1: Ich weiß jetzt, okay, schön. Ich finde das eine sehr schöne Inspiration. Und jetzt habe ich aber eine Frage. Wenn du zu Very Grandpa wirst mit dem Bart und so weiter, also stimmlich oder so, wenn ich mit dir rede, habe ich immer noch das Gefühl, ich rede mit Christoph. Ja. Aber oft machen solche Verwandlungen ja auch so eine alter Persona. Also so quasi, ich weiß nicht, Falco fällt mir ein. Ne? Also
0: ja.
1: Verändert dich Very Grandpa, wenn du im Outfit bist?
0: Also vielleicht im persönlichen Gespräch und im Interview nicht, weil ich da doch ziemlich noch der Christoph bin dahinter. Und das ist mir auch wichtig. Ich möchte auch gerne authentisch sein. Aber ich merke schon, dass wenn ich auftrete als Very Grandpa, also dann gehe ich ja auch in Zivil auf die Bühne und ziehe mich erst vor dem ersten Lied an. Ich erzähle den Leuten halt meine Geschichte. Ich erzähle auch, dass ich halt als knapp 50-Jähriger eben jetzt schauen will, in der Musikwelt Fuß zu fassen und irgendwie was zu reißen. Deswegen auch, da sehe ich mich schon als Very Grandpa unter den vielen NewcomerInnen, die mit 20 vielleicht beginnen, Musik zu machen. Also da bin ich ein bisschen ein Very Grandpa. Aber da merke ich schon, dass ich, wie kann ich sagen, ich glaube, dass der Very Grandpa ein bisschen die gelassenere und coolere Seite aus mir herauskitzelt. Da lebe ich ein bisschen auf der Bühne schon das ein bisschen souveränere, coolere, gelassenere.
1: Ah, das ist spannend. Aber jetzt interessiert mich noch was. Wer schreibt eigentlich die Lieder, der Christoph oder Very Grandpa?
0: Ja, das ist auch so eine Geschichte, weil witzigerweise, ich habe euch mit Mundart und mit Wiener Lied eigentlich so gut wie nichts am Hut. Und als Very Grandpa mache ich halt Musik nur in Mundart.
1: Ja, voll spannend. Ja,
0: die halt auch so eben neues Wiener Lied anmuten.
1: Ja, für mich war das auch am Anfang, als ich das gehört habe, die ersten Lieder, die du mir geschickt hast, total interessant, dich im Dialekt singen zu hören.
0: Ja. Ist eine Fremdsprache eigentlich.
1: Ja, und weil Christoph überhaupt kein Dialektmensch, also kein Wiener Dialektmensch ist, Very Grandpa kann das ziemlich gut. Ich finde das interessant.
0: Ja, wobei überhaupt nicht, das jetzt stimmt auch nicht ganz, weil ich ja dadurch, dass ich in Wien aufgewachsen bin, im Wienerischen ein bisschen oder so.
1: Ja, okay, so Kleinigkeiten. Aber man hat dann, wenn es dann länger geworden wäre, dann hat man bei manchen Worten einfach gehört, jetzt ist es aufgesetzt.
0: Wobei, dann möchte ich...
1: dann möchte er widersprechen, er hat sich kritische Fragen gewünscht.
0: Ja, aber nicht widersprechen, sondern... Zum Beispiel habe ich mir sagen lassen, das wusste ich nämlich nicht, Ernst Molden zum Beispiel, der ja jetzt identifiziert wird mit Wiener Lied, mit Mundart, Gesang, glaube ich.
1: Ja, kann man schon sagen.
0: Da habe ich mir sagen lassen, dass er seine ersten beiden Alben auf Hochdeutsch herausgebracht hat.
1: Ach so, witzigerweise. Kennst du da was davon?
0: Ich habe es mir noch nicht angehört, nein, aber ich bin neugierig. Witzigerweise, also auch wenn ich jetzt in diese Richtung Musik mache, ich bin null inspiriert von Ernst Molden, weil ich kannte ihn ehrlich gesagt gar nicht. Ich habe ihn nicht aktiv gehört. Ich bin eigentlich eher beeinflusst von Grunge, Indie, Alternative, Nirvana, Pixies, Pavement. Das ist so meine
1: Richtung.
0: Das hört
1: man ja direkt durch, nicht? bei der Musik von Very Grand.
0: Und auch eben Beatles und Helge Schneider. Mhm. Und vielleicht, also das Einzige, was so ein bisschen in diese Richtung Wiener Lied war, was ich auch zum Teil mich auseinandergesetzt habe, war Hermann Leopoldi. Mhm. Das ist schon ein Musiker, der ist, glaube ich, in den späten 50er Jahren gestorben. Mhm. Der hat schon die Musik sehr geprägt seiner Zeit in Wien mit vielen witzigen Liedern. Und einer, der noch lebt, den ich auch gern gehört habe vor Jahren, ist Richard Weiss. Ich weiß nicht, ob...
1: Nein, kenne ich nicht.
0: Ist auch ein Oberösterreicher, den es nach Wien verschlagen hat und der in Wien sich auch der Wortkunst gewidmet hat und der sehr viele witzige Lieder gemacht hat und ich glaube auch Gedichtchen und Veranstaltungen gemacht hat.
1: Also ich muss sagen, Wortkunst ist ja schon etwas, was Very Grandpa hat. Also so banale Dinge... einfach auszudrücken, zu reimen und eigentlich steckt schon teilweise um einiges mehr dahinter, als man so meinen möchte, wenn man da so rein hört und liest, weil ich habe die Texte von dir bekommen, hat Very Grandpa so ein bisschen eine Superpower?
0: Du meinst so, der Bart ist so ein
1: ja, wenn man den drauf tut, so wie Spider-Man oder so, oder,
0: ja,
1: oder Superman.
0: Dass ich dann so fliegen kann oder so. Mit
1: Dialekt sprechen auf jeden Fall dann, ne?
0: mit Röntgenaugen Kaffee trinken oder so.
1: Nein, aber vielleicht dann besonders gut reimen kann.
0: Ach so, so meinst du es?
1: Ja.
0: Ja, warte mal.
1: Bezogen auf die Worte.
0: Das ist eine gute Frage. Also, ich bin auf jeden Fall sehr, sehr offen und sehr empfänglich für gewitzte Reime und auch für Schüttelreime. Also ich war auch einmal in Zivil, allerdings nicht als Very Grandpa, war ich bei den Freunden des Schüttelreims. Ich weiß nicht genau, wie sie sich nennen. Die haben auch einen witzigen Namen, irgendwas mit Sitz in Vaduz, aber es ist, glaube ich, auch wegen einem Schüttelreim. Mhm. Und die haben einen quasi öffentlichen Vereinsabend gegeben in einem kleinen Theater, wo ich mir 1,5 Stunden lang, glaube ich, Schüttelreime angehört habe.
1: Super.
0: Und das ist was mich inspiriert hat. Zum Beispiel, da habe ich gelernt, den Schüttelreim, du kennst die Raumschiffe Enterprise, Mr. Spock, der Vulkanier. Mhm. Der Spock, der sieht ein Shuttle blinken und isst dazu ein Plattel Schinken.
1: Sehr gut.
0: Oder? Ja. Das ist doch nett. Und das ist nichts, aber es ist irgendwie was, was...
1: Es ist was, genau.
0: Es ist was Kleines, was einfach die Welt ein bisschen fröhlicher macht.
1: Mhm. Weißt du? Und das bringt mich jetzt auf ein Lied von Very Grandpa, weil... Philosoph heißt das.
0: Ja.
1: Bevor wir nämlich dann eine Live-Einspielung kriegen von Very Grandpa, könnten wir uns den Philosophen anhören.
0: Können wir uns vielleicht den schon live anhören, weil ich habe ihn jetzt auf die Schnelle nicht.
1: Weil ich habe nicht gewusst, ob der jetzt schon live geht oder nicht.
0: Ja? Wechseln wir mal?
1: Ja, wir wechseln jetzt und ich werde jetzt zum Mixer, nee, Mixerin.
0: Ja. Dann schlage ich aber vor, hören wir vielleicht noch kurz rein in ein anderes Lied von Very Grandpa, und zwar von einem Wohnzimmerkonzert. Mhm. Ist das okay, dass wir besser wechseln können?
1: Ja, dass es nicht leise ist dann oder nur Geräusche vom Wechsel.
0: Und zwar, das ist ja auch ein Lied, das quasi meinen Musikstil auch ein bisschen herleitet, dass ich auch von Nirvana und Co. inspiriert bin. Das heißt Club 27, benannt nach diesem legendären Club von MusikerInnen, die alle mit 27 tragisch verstorben sind. Ja. Mhm. Hier ist es. Live im Wohnzimmer, beim Wohnzimmerkonzert. Okay, Club 27.
2: Die letzte Worte.

0: am Club 87. Der war er, das heutige Sicht, wie für mich gemacht.
1: So, also ich würde sagen, Club 87, das könnte jetzt so ein bisschen die Überleitung sein. Club 87, Very Grandpa. Wir machen jetzt einen Live-Soundcheck. Das ist einmal, ich gebe euch mal die Stimme vom Very Grandpa. Sag uns mal was.
2: Guten Tag. Wie man auf Wienerisch so schön sagt, guten Tag.
1: Genau. Gib mir noch einen guten Tag, bitte.
2: Hey. Hier
1: ja, genau. Singen Sie mal, Herr Very Grandpa.
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1: Ja, und jetzt bitte mit Gitarre.
2: Ja.
1: Gott sei Dank ist er nicht nockert, sage ich nur.
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1: Ja, das klingt dir schon sehr gut. Bisschen weniger vielleicht. Also,
2: schon mein Vater gesagt hat er, Bua, hör gut zu, schön ist, wenn die Sonne scheint am Penis.
1: Ah, schau an.
2: 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Also, gefällt es dir, Mona? Bist du dabei?
1: Gefällt mir sehr. Ich bin dabei. Ich hoffe, ich habe das gut eingestellt jetzt und man hört alles gut. Dann kriegen wir jetzt als Ohrenschmaus den Philosophen.
2: Genau. Zumindest eine kleine Hörprobe, ja?
1: Mhm.

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1: Du hast mich jetzt überrascht. Ich muss mein Mikrofon rauffahren. Ich bin so im Mixen hier. Ich hoffe, dass das so gut zu hören war, wie ich das jetzt hier gehört habe. Es war wunderbar. Applaus. Haben wir nicht irgendwo einen Applaus?
2: Wir haben irgendwo einen Applaus.
1: Aber den suche ich jetzt nicht. Very Grandpa. Applaus, wunderbar. Ich fand das ganz toll und ich will jetzt mit dem über den Offen reden.
2: Ja.
1: Aber dazu brauche ich dich wieder hier im Studio. Das heißt, wir haben jetzt so eine kurze Übergabe wieder.
2: Dann wechsle
1: und,
2: ich zu dir.
1: Ich werde für diesen Moment etwas spielen für uns. Und zwar wieder von Very Grandpa. Schauen wir mal, wo ich das zusammenbringe.

0: ich habe es ja schon gesagt, Very Grandpa singt gerne über Wien, er singt gerne über die Hölle und über den Teufel, da gibt es ein Lied, wo er mit dem Teufel telefoniert. Was ist denn ein Lied, was Very Grandpa im Moment in der Pipeline hat, worüber wird er schreiben? Was kann schon in Arbeit sein oder vielleicht nur eine Idee oder ein Wunsch?
1: Mhm. Ja, das sind viele Lieder. Ich habe ganz viele Ideen, ganz viele Sachen, die ich mir aufschreibe, wo ich mir denke, das möchte ich noch gerne zu einem Lied machen. Eins, an dem ich gerade arbeite, ist, da beginnt das Lied so, das Leben ist, wird nie fad, der Tod kommt min Rat.
0: Okay.
1: Also das ist...
0: Da sind wir wieder so an der positiven Seite, ja, von Very Grandpa.
1: Ja, aber ja, es ist ein Lied, wo ich schon noch schmunzeln muss, vielleicht ist es ein bisschen makaber, aber wo ich mir eben vorgestellt habe, gemeinsam mit einem Arbeitskollegen, wo wir gerade eben unterwegs waren, in Wien auf der Straße, wo, glaube ich, hat der Arbeitskollege gesagt, der Tod kommt mit dem Rad, weil irgendwie...
0: Wenn man Rad fährt, sterben viele oder wie?
1: Ja, und da haben wir uns irgendwie vorgestellt in dem Moment, dass wirklich dieser Klischee-Tod, dieser Gevatter-Tod mit dem schwarzen Umhang und dem Skelettkopf und der Sense, dass der auf dem Radl umeinander fährt, der Tod kommt mit dem Rad und dass aber, wie soll ich sagen, kein geübter Radlfahrer ist. Und
0: also der baut Unfälle, oder?
1: Ja, oder hat so seine Probleme auch vielleicht mit der Luft bei den Reifen oder ihm springt die Kette vielleicht raus. Und aufbauend auf dieser witzigen Situationskomik, Tod auf dem Rad, habe ich mir gedacht, möchte ich gerne ein Lied schreiben.
0: Das finde ich gut, aber das gibt es noch nicht.
1: Das ist noch nicht fertig.
0: Es gibt Ansätze.
1: Genau, es gibt Ansätze. Okay, es gibt schon ein
0: bisschen Text. Viele Lieder gibt es eigentlich schon?
1: Also ich habe begonnen vor bald zwei Jahren, wieder zum Liederschreiben nach einer langen, langen Musikpause. Ich schreibe schon seit 30 Jahren Lieder. Und habe vor 2 Jahren wieder begonnen und habe als Very Grandpa jetzt geschaut. Ich habe, glaube ich, so 30 Lieder schon gemacht.
0: Ja. Ja. Da gehen sich vielleicht die 400 noch aus, die der Herr Gall geschrieben hat.
1: Ja, wobei ich habe eben schon vor Very Grandpa auch schon musiziert und war auch in zwei Bands unterwegs, eben auch als Liedermacher und Frontman. Und ich habe sicher schon... Also ich schätze einmal, dass ich schon rund 200 Lieder schon gemacht habe.
0: Tatsächlich?
1: Ja.
0: Beeindruckend. Mhm. Aber du, wenn man sich diesen Liederschreibeprozess von dir vorstellt, du hast mir mal gesagt, das geht so flüssig und so ganz schnell. Ist das tatsächlich so? Du setzt dich hin, hast eine Idee und schreibst das runter?
1: Ich kann mich erinnern, bei In der Hölle war es so, dass das Lied In der Hölle ist schön warm, das ist eigentlich ein... Nebenprodukt eines Liedermachprozesses. Da habe ich, glaube ich, ein paar Tage davor habe ich mir gedacht, da habe ich mir angehört zum allerersten Mal Eric Clapton, wie er das allererste Mal sein Lied Tears in Heaven vorgespielt hat. Ein irrsinnig berührendes Lied, auch sehr, sehr traurig. Ja. Also da hat er ja geschrieben, für seinen Sohn, der aus dem, glaube ich, 30. Stock oder irgendwo von hoch runtergefallen ist oder so. Und verstorben ist. Und dann habe ich so inspiriert, habe ich mir gedacht, ich möchte gerne ein Lied schreiben, das auch so berührend ist, wie das Tears in Heaven. Und habe das Lied gemacht vorm Himmelstürl. Mhm. Wo ich mir vorstelle, wie es ist, wenn ich einmal...
0: Du glaubst, du bist vorm Himmelstürl.
1: Ich habe halt gedacht, ich habe halt vorgestellt, wie es ist, wenn ich einmal in den Himmel komme, wie es dann dort ist. Und habe das Lied dann auch aufgenommen in einer langen Home-Recording-Session zu Hause. Und da war es schon, weiß nicht, 10 oder so in der Nacht. Ich habe das Lied auch geschickt, meiner Partnerin, noch jemand anderen zum Anhören. Die war gerade woanders. Und habe ein ganz berührendes Feedback bekommen, wie sehr das gefällt. Und war so beflügelt durch dieses Feedback und durch das Musizieren. Und habe dann noch mein Handy aufgemacht und da habe ich noch irgendwo stehen gehabt, glaube ich, in der Hölle ist es schön warm. Und habe mich hingesetzt und habe, ich glaube, innerhalb von 10 Minuten dieses Lied gehabt. In der Hölle, in der Hölle ist schön warm. Mhm. Und das ist einfach so rausgeflutscht. Das wollte einfach raus.
0: Vom Teufel inspiriert.
1: Keine Ahnung von wem, aber stimmt, ich schlüpfe bei diesem Lied eigentlich in eine andere Rolle. Das bin ja nicht ich. Mhm. Ich singe da aus der Sicht eines Menschen, der die Hölle schön findet.
0: Mhm. Hast du was gelernt von Very Grandpa schon mittlerweile? 2 Jahre in den letzten 2 Jahren?
1: Ja, so lange gibt es Very Grandpa noch nicht.
0: Also ach so, seit wann gibt es Very Grandpa dann?
1: Ich würde sagen, die Geburtsstunde ist letztes Jahr, ob vielleicht offiziell mit dem Release der ersten Single, eben In der Hölle. Aha. Die ist im August 2024 rausgekommen. Also das heißt, im August 2025 feiert Very Grandpa ein Jahr Jubiläum. Ah. Und habe ich was gelernt? Ja, ich habe einiges gelernt, glaube ich, über das österreichische Musikbusiness habe ich ein bisschen was gelernt, über das Newcomertum, auch über, wenn du eine Single herausbringst und auch wenn du ganz viele Menschen, Medienmenschen anschreibst, dass es da irrsinnig schwierig ist, auch
0: fast unmöglich, gell?
1: Aufmerksamkeit zu generieren. Und ich habe das Gefühl, dass dieser Operbart und die Sonnenbrille und dieses Kostüm, das ich anhabe, dass das zumindest einmal visuell der richtige Weg ist, weil mich das ein bisschen herausstechen lässt aus diesem Brei an Newcomern, NewcomerInnen.
0: Es ist ja auch lustig, ich bin so ein bisschen fasziniert, wenn ich dich anschaue beim Reden jetzt als Very Grandpa. Oder wenn ich Very Grandpa anschaue beim Reden, dieser Bart, ja, der verändert ja deinen Mund so stark. Und nachdem du eine Sonnenbrille auf hast, schaue ich auf deinen Mund. Mhm. Und das macht einen, ich habe das Gefühl, ich rede mit einem völlig anderen Menschen, weil das schaut so anders aus.
1: Du redest mit einem Mund.
0: Ich rede mit einem Bart eigentlich.
1: Du redest mit einem Bart, das ist auch schön.
0: Du, wenn du dir jetzt sowas wünschen könntest?
1: Ein Lied?
0: Nein. Nicht ein. Welches Lied würde sich denn Very Grandpa wünschen? Jetzt so ganz, ohne dass wir es hören. Aber ja. Was wäre das für eine Musik?
1: Ich habe mir überlegt, wenn ich irgendein anderes Lied heute spielen müsste, das eben nichts mit Very Grandpa jetzt per se zu tun hat, dann würde ich Hermann Leopoldi spielen, die schöne kleine Überlandpartie.
0: Hm. Aber das hören wir jetzt.
1: Nein,
0: nicht.
1: Hören wir nicht.
0: Nein, das war nur ein Spaß. Nein, ich würde gerne wissen, was für eine Vorstellung hast du von Very Grandpa noch? Also wo kann das hinführen oder wo soll das hinführen?
1: Ich habe schon einen ganz konkreten Plan. Aha. Also ich will, das wollen ja, glaube ich, viele NewcomerInnen, die wollen, glaube ich zumindest, sie wollen berühmt werden. Mhm. Sie wollen geliebt werden, anerkannt werden, Stars werden. Geliebt werden, anerkannt werden ist eh schön. Also das finde ich auch prinzipiell
0: magst
1: schön.
0: Magst du das schon auch, gell?
1: Also prinzipiell
0: <Nichts dagegen. lacht>
1: habe ich jetzt nichts dagegen, aber ich möchte kein Star werden und ich möchte auch nicht berühmt werden. Also das ist überhaupt kein Karriereziel, dass ich mit Very Grandpa jetzt so die Weltherrschaft erlange. Ich möchte mir eigentlich gern nebenbei was dazu verdienen. Das ist es eigentlich.
0: Ja. Dann hören wir uns doch noch was an. Vielleicht kriegst du dann so Radio AKM.
1: Da habe ich mich schon beraten lassen. Nein, das geht nicht.
0: Auf Orange 40.0.
1: Nein.
0: Ach so, nein. Auf Orange.
1: Also ich bin AKM-Mitglied, aber es gibt bestimmte Radiostationen und auch kleinere Fernsehstationen, die zahlen nur eine AKM-Pauschale.
0: Ah, ja.
1: Und da werden nur Stichproben gemacht.
0: Ah, ja, das habe ich schon gehört.
1: Und da kann man eigentlich mit seiner.
0: Da ist die Chance recht gering, ne?
1: Ja, da kann man mit seiner eigenen Musik, glaube ich, nur Geld verdienen, wenn zum Beispiel ein Lied jeden Tag dauernd gespielt wird.
0: Macht es euch auf was gefasst, Mittwoch früh.
1: Vielleicht das allererste Very Grandpa-Lied, das ich gemacht habe, um meine Liebe zu zeigen für einen Ort, den ich wirklich genial finde.
0: Einen Ort?
1: Ja, einen Ort.
0: Es muss aber in Wien sein, oder?
1: Muss es in Wien sein?
0: Ich weiß es nicht.
1: Es kann auch in Wien sein, ich merke nur gerade. So, Sekunde. Es ist eigentlich ein doppeldeutiges Liebeslied an einen Ort und an einen Menschen.
0: Schön.
1: Wir hören mal rein.
2: Grüß euch, ich bin die Einmann-Band Very Grandpa aus Wien und ich spiele das Lied My Void. Das ist eine Liebeserklärung an den wahrscheinlich schönsten Ort der Welt.

0: da von einem bestimmten Void, oder? Oder ist der Void die Frau? Er sagt ja, er nickt. Er nickt. Es ist die Frau.
1: Es ist beides. Ich glaube, ich lasse es mir selbst auch gerne offen. Mhm. Es ist beides. Es ist ein Mensch und es ist ein Wald. Und es ist jetzt nicht ein ganz bestimmter Wald, sondern ich finde oft im Wald, in Wäldern irgendwie so eine Art Seelenfrieden. Also ich liebe den Wald. Ich bin jemand, der gerne Wald badet.
0: Ein Wurzelmännchen.
1: Bin ich ein Wurzelmännchen?
0: Das passt jetzt zum Baden.
1: Das passt zu Vera Grandpa?
0: Nein, nicht wirklich.
1: Wurzelmännchen bin ich nicht. Ich bin auch kein Förster oder so. Oder dass ich im Wald schnitzen gehe. Aber ich habe zum Beispiel unlängst im Wald Bärlauch gesammelt und eine Bärlauchcremesuppe gekocht.
0: Weißt du, was auch schön ist im Wald? Manchmal, wenn man so ganz still ist, und es gibt gar nicht so wenig Mäuse im Wald, und wenn man ganz still ist, dann hört man die im Laub und sieht sie dann auch.
1: Okay.
0: Wieder was gelernt, gell? Ja. Also was anderes, Themenwechsel.
1: Wir haben übrigens nur noch ganz wenig Zeit.
0: Ja, wir haben nur noch ganz kurz Zeit. Deswegen, eine Frage habe ich jetzt mal noch. Wenn Very Grandpa eine Zeitreisemaschine besteigen könnte, wohin würde er fahren und wen würde er da treffen?
1: Also ich würde auf jeden Fall zurückfahren in die Zeit, als John Lennon noch gelebt hat. Mhm. Und ich würde... Ja, ich glaube, ich würde mir gerne ein
0: Beat... Was ist das für eine 60er Jahre?
1: Ja, 60er Jahre, vielleicht sogar die frühen 60er Jahre, dass ich die Beatles noch irgendwo hören kann mit John Lennon, wo sie noch nicht so Weltstars waren, vielleicht in irgendeinem kleinen Club in Hamburg oder in Liverpool, noch bevor sie wirklich den Durchbruch gehabt haben. Ich hoffe, das geht sich auch aus. Und ich würde gern John Lennon einmal treffen, zum Gespräch treffen.
0: Als Very Grandpa. Das wäre doch interessant. Ein kleines Duett.
1: Das wäre super.
0: John Lennon und Very Grandpa.
1: Ich habe auch ein Lied gemacht. Johann und I.
0: Kannst du das so nur ansingen, ohne dass wir da jetzt einen großen Tausch machen, oder ist das zu viel verlangt?
1: Warte mal. Nein, ich habe es im Moment überhaupt nicht präsent.
0: Ja, macht ja nichts. Du, aber dann will ich jetzt noch hören, wenn wir es jetzt schon nicht hören können, wann und wo und wie kann man Very Grandpa hören?
1: Also auf jeden Fall kann man Sachen von mir hören auf meiner Website verygrandpa.com. Ich spiele auch kommenden Freitag. Zu Lebzeiten komme ich ins Museum.
0: Kommet zahlreich ins Museum?
1: Im Bezirksmuseum Rudolfsheim 5 Haus, im 15. in der Rosiner Gasse Nummer 4, spiele ich mit bei der Open Mic Nacht im Museum, Open Mic im Museum. Dann werde ich spielen am 10. Mai im F23, eine Kulturstätte in Liesing.
0: Oh, ich weiß, was dort gespielt wird. Mit dem Lied steigen wir aus, ha?
1: Mit Daheim in Liesing.
0: Na sicher, Daheim in Liesing, ja.
1: Sehr gerne.
0: Und ja, und noch, wo kann man noch sehen? Also, Website hast du genannt, Facebook, gibt es da irgendwas?
1: Auf Facebook ist Very Grandpa, auf Insta ist Very Grandpa, auf TikTok ist Very Grandpa.
0: Alles unter Very Grandpa.
1: Very Grandpa, genau.
0: Dann such noch schnell das Leasing-Lied. Ich sage an dieser Stelle schon mal danke. Wir haben noch gut 20 Sekunden und die werden wir verbringen, diese letzten Sekunden werden wir verbringen mit... Wenn es der Christoph schafft, er schafft es nicht. Er findet das Lied nicht. Es heißt, wie heißt es?
1: Daheim in Leasing.
0: Daheim in Leasing kann man auf YouTube finden von Very Grandpa. Da gibt es überhaupt ein paar Songs nachzuhören, die wir heute auch gespielt haben.
1: Dann sage ich danke für diese Sendung, Mona. Ja?
0: Danke.
1: Also, Baba. Ciao.
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0: Hallo und einen schönen Abend euch allen. Hier ist Kira von Radio Afrika und heute geht es um Angie Joelle Harrison, der auch das Simmeringer Wunderkind genannt wird. Vielleicht haben Sie schon was von ihm gehört. Er ist ein sehr junges Klaviertalent, der 1995 geboren wurde. Bisher hat er über 100 Stücke geschrieben und war sogar Teil des ORF-Radio-Symphonieorchesters in Wien. Joelle begann seine musikalische Karriere bereits sehr früh. Schon mit 13 Jahren stand er das erste Mal am Keyboard und spielte dabei Lieder aus verschiedenen Kindersendungen nach. Erst später im Gymnasium lernte er dann das Notenlesen.
1: Ich habe angefangen, Klavier, besser gesagt Keyboard zu spielen, als ich 13 Monate war. Und ich habe dann nachfolgend improvisiert und Kinderlieder, Kinderserien nachgespielt, deren Musik, die ich im Fernsehen gehört habe.
0: Wie genau lief das ab? Wie funktioniert es überhaupt, Klavier zu spielen, ohne die Noten zu können?
1: Ich habe, bis ich 10 war, nur nach Gehör gespielt. Jetzt ganz ohne Noten, einfach nach meiner Intuition. Das ist mein großes Glück, also gezwungen wurde ich nie zum Üben. Das, im Gegenteil, ich habe freiwillig geübt, für mich aus Spaß. Aber auch nichts ist 8 oder 9 Stunden, sondern einfach Musik zu meiner eigenen Freude. Und meine Mutter hat mich von Anfang an begleitet. Ich war noch so klein und bin auf ihrem Schoß gesessen und habe gespielt. Und also sie sagt mir immer wieder, ich habe jetzt wohl gesagt, nein, sie darf nichts sagen. Und ich sitze nur drauf und ich spiele und du sagst nichts. Und irgendwann später hat sie dann doch einiges gesagt, ein bisschen geholfen. Ich weiß nicht mehr genau, wie es abgelaufen ist, aber das hat sie mir erzählt. Und in weiterer Folge habe ich dann mehr Musik gehört. Mein Vater ist ja auch Organist, das heißt, ich habe auch eine Zeit lang Orgel gespielt. Und so hat sich das entwickelt. Bis ich 10 war, ganz ohne Noten. Und richtig gesagt, erst in der Schule habe ich dann Noten lesen lernen müssen, denn es war eine Anforderung von uns bei der ersten Schularbeit, dass das geprüft wird. Und das habe ich dann innerhalb von ein paar Tagen gemeinsam mit meiner Mutter, die mir das sehr geholfen hat, gelernt.
0: Und wann stand für dich fest, dass du Profimusiker werden möchtest?
1: Ja, die Frage hat sich für mich nie gestellt, weil es für mich völlig natürlich war, einfach Musik zu machen von Anfang an. Und es gab natürlich einen Zeitpunkt, wo es dann, ich habe ihn gar nicht gemerkt, aber wo es um Professionalität geht und wo man lernen muss oder lernen darf, besser gesagt, wie funktioniert Professionalität im Beruf, wie teile ich mir meine Zeit ein, wie teile ich mir meine Energien ein, wenn ich mehrere Konzerte habe, wenn ich viel habe und wie und Es ist für mich, also ich kann es insofern gar nicht beschreiben, da die Musik einfach zu mir gekommen ist.

0: Und du hast ja den Espoir-Preis gewonnen. Was sind deine Pläne für die Zukunft?
1: Ich habe mehrere Pläne. Einerseits möchte ich jetzt meinen weiteren Weg gehen als Dirigent und auch als Komponist. Das sollen meine beiden Hauptsäulen werden. Also ich möchte eine internationale Dirigentenkarriere und als Komponist, dass eines Tages mein Name so, also bekannt wird wie ein Mozart oder wie ein Richard Strauss oder auch wie ein Bach. Und das sind die zwei Säulen. Und daneben, das Klavier wird mich sowieso weiterhin immer begleiten. Es hat mich von Anfang an begleitet. Und ich plane auch eine neue CD, habe hierfür neue Stücke geschrieben. Einige sind heute aufgeführt worden. Das sind Transkriptionen, das heißt Bearbeitungen für Klavier, was eigentlich original für Orchester ist. Und ich habe das für Orchester und für Sänger und ich habe das bearbeitet. Also diese CD soll Eigenkompositionen und neue eigene Transkriptionen von mir beinhalten. Das sind meine Pläne für die Zukunft.
0: Es erscheint zunächst ungewöhnlich, dass ein so junger Musiker auch seine eigenen Kompositionen schreibt und diese sogar dirigiert. Dass er dann aber auch noch ein Buch schreibt, ist noch verwunderlicher. Das Buch bietet eine umfassende Orientierung über die nebenberufliche musikalische Tätigkeit Professor Josef Neyes als Komponist, Arrangeur und Instrumentalist.
1: Ich bin 2019 von der Wiener Tonkunstvereinigung engagiert worden als Dirigent und ich habe ihn, also Josef Nejetz, dort in der Wiener Tonkunstvereinigung kennengelernt. Zuerst als Klarinettist, denn er ist dort erster Klarinettist. Und ich wurde dann gefragt vom Vorstand, ob ich zwei Konzerte machen möchte. Ich habe ja gesagt. Mit seiner Messe, die Missa pro Vita Ascendente Opus 100. Das ist ein beträchtlicher Teil des Buches, also wird im Buch behandelt. Und ich habe die Noten gesehen, habe gesagt, ja, das ist für den Chor und fürs Orchester machbar, das wird den Leuten Spaß machen, es ist ein schöner Stil, nämlich eine Mischung aus Jazz-Elementen und aus klassischen Elementen, wie man sie von Schubert, Haydn oder Mozart kennt. Und so bin ich. Ich habe dann diese zwei Konzerte eben dirigiert, aufgeführt. Und so bin ich.

0: über ihn herauszugeben mit dem Titel Josef Nejetz, sein Leben und sein Werk.
1: Kannst du verreisen, musst du dein Klavier mitnehmen? Wie läuft das ab? Ich kenne das von Freunden, die Musiker sind, dass die tatsächlich ihre Geige oder so immer mitnehmen. Aber mit einem Klavier stelle ich mir das sehr schwer vor. Diese Frage hat sich mir gestellt, wie du das machst. Oder ob du einfach wochenlang verreisen kannst und einfach nicht üben kannst.
0: Ach so, so ist es gemeint. Am Üben muss ja nicht heißen, am Klavier zu spielen. Mhm. Sondern mittlerweile bin ich so weit, dass ich auch nur, wie soll ich sagen, Üben hat verschiedene Aspekte. Das eine ist, besonders am Anfang, viel technisch üben, um ein gewisses Niveau zu erreichen, womit man die Stücke spielen kann. Aber dann, wenn man das Niveau erreicht hat, ist dieses technische Üben nicht mehr notwendig, sondern dann werden andere Sachen wichtiger, nämlich zum Beispiel die Analyse vom Stück und dann die Auseinandersetzung, die persönliche Auseinandersetzung mit dem Stück. Und das hat mit dem technischen Klavierspiel an und für sich gar nichts mehr zu tun, sondern dann ist es nur mehr, was sehe ich in dem Stück? Was ist wichtig? Wo fängt es an? Wo sind Einflüsse? Und vor allem, was sagt das Stück für mich aus? Und dort beginnt eigentlich eine ganz andere Ebene des Übens. Nämlich die Beschäftigung mit dem, die geistige Beschäftigung mit dem Stück.

Bei seiner Buchpräsentation strahlt er den ganzen Abend über und erzählt viele Anekdoten. Mit seiner ruhigen, kräftigen Stimme erfüllt er den ganzen Raum. Zwischen den vorgespielten Klavierstücken erzählt er wild, gestikulierend und teilweise sogar mit geschlossenen Augen und einem Lächeln auf seinen Lippen die Geschichte zu seinen Stücken. Wie etwa die Szenerie seiner selbst komponierten Oper Noemi, bei der die Protagonistin frühmorgens den glitzernden Sonnenaufgang beobachtet.

0: Woher nimmst du deine Inspiration?
1: Von allem, was ich sehe, was zu mir kommt, was mir gut tut. Das ist nicht beschränkbar auf bestimmte Bereiche, sondern es ist eigentlich das menschliche Leben. Und alle Eindrücke, vor allem die positiven Eindrücke, die das Leben zu mir bringt.

Hi, hier ist Kira von Radio Afrika und in meiner heutigen Sendung geht es um Frauen, die teilweise trotz ihres fortgeschrittenen Alters das erste Mal im Wasser sind. Frauen dürfen auch schwimmen gehen. Bei der Ausstellung der weltbesten Pressefotos in Wien 2018 war auf einem der Bildern eine Gruppe von Frauen abgebildet, die in gelben Anzügen und Hauben, jeweils einen Plastikkanister umklammernd, im Wasser treiben, während sie ihr Gesicht aus dem Wasser recken. Das Bild der Fotografin Anna Boyatzis zeigt Mädchen im Teenageralter, die das erste Mal in ihrem Leben im Wasser treiben. Auf Sansibar, einer ostafrikanischen Inselgruppe, etwa 40 Kilometer vom Festland, ist der Islam die dominierende Religion. Wenige sind dogmatisch. Obwohl sich der Alltag von einem Großteil der Bevölkerung ums Meer dreht und auch die Lebensgrundlage vieler bildet, können überraschenderweise nur die wenigsten Frauen schwimmen. Die Zahl derer, die jährlich ertrinken, ist auf keinem Kontinent so hoch wie auf dem afrikanischen. Im patriarchalischen Tansania herrscht dennoch die gängige Meinung, dass Frauen nicht zu schwimmen bräuchten. Die oft sehr freizügige Bademode widerspricht den Grundprinzipien ihrer Religion, weshalb Männer versuchen, ihre Frauen gänzlich vor jeglicher Badeaktivität fernzuhalten. Um Frauen eigenständiger und selbstbewusster zu machen, hat sich die NGO Panji Project es sich zu ihrer Aufgabe gemacht, Mädchen, aber auch Jungen unterschiedlicher Altersgruppen Schwimmunterricht zu geben. Da die teilweise fast schon erwachsenen Frauen während des Unterrichts Schwimmanzüge tragen, wird das Projekt von der Bevölkerung größtenteils toleriert. Panji heißt auf Swahili so viel wie großer Fisch. Es wurde 2011 gegründet, um die schulische Entwicklung von Jugendlichen im Dorf Nungwi auf Sansibar zu unterstützen. Nungwi ist zu einem beliebten Reiseziel für viele Touristen geworden, was eine große Chance für die lokale Bevölkerung darstellt. Die Arbeit begann, nachdem festgestellt wurde, dass viele der Einheimischen bei der Suche nach Arbeitskräften für die nahegelegenen Hotels und Restaurants übersehen wurden. Der Bedarf an Arbeitskräften in der Region ist zwar aufgrund des zunehmenden Tourismus gestiegen, doch viele Unternehmen haben aufgrund des niedrigen Bildungsniveaus der Bevölkerung Schwierigkeiten, Einheimische einzustellen. Viele sind schlecht ausgebildet und verfügen nicht über grundlegende Englischkenntnisse, was dazu führt, dass die meisten Hotels Fachpersonal vom tansanianischen Festland oder aus benachbarten Ländern einstellen. Deshalb versucht das Projekt, möglichst viele mit ihrem Bildungsprogramm zu erreichen, um ihnen so ein besseres Leben in der Tourismusbranche bieten zu können. Zusätzlich zum Schwimmunterricht und Schwimmsicherheitstraining erhalten die Jungen und Mädchen Mathematik- und Englischunterricht, um so ihre Chancen zu erhöhen, einen der begehrten Arbeitsplätze zu erhalten. Die besten Schüler geben wiederum ihr Wissen an andere weiter, sodass sich der Kreis wieder schließt. Zudem erhalten die jungen Mädchen Bikinis, also Schwimmanzüge, die den ganzen Körper bedecken, um so keine Vorgaben des Islams zu verletzen, wenn sie ins Wasser gehen. Falls sich jemand dazu inspiriert fühlt, selbst mit anzupacken, kann er oder sie das für etwa 105 Dollar die Woche als Freiwilliger an diesem wunderschönen Ort machen und so auch einen kleinen Beitrag zur Verbesserung des Allgemeinwohls beisteuern. Damit würde ich mich dann auch verabschieden. Genießt das fantastische Wetter und bis bald.

0: Willkommen wieder bei Radio Afrika TV. Wir sind hier im Studio und es macht uns immer Freude, wenn wir Gäste haben, die nicht weit weg von uns sind. Begrüße ich im Studio Majoli. Hallo.
1: Hallo Alexis.
0: Wann warst du letztes Mal da?
1: Bei dir glaube ich vor über 10 Jahren, aber bei der Hortensia vor 3 Jahren, also kurz
0: vor dem Covid.
1: Gell? Ja, kurz vor dem Covid.
0: Covid. So, meine liebe Damen und Herren, Majoli ist eine Stars bei uns und ich kenne nur die Stimme von ihr. Vielleicht werden wir auch mit hören können, damit man mir Rät gibt. Ich hätte gerne schon ein bisschen von deiner Stimme nochmal hören, für eine von den A Cappella, bitte.
1: A Cappella, okay, was soll ich denn? Okay. 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

0: alle gesagt. Ich mache deine Stimme sehr oft, aber die Frage ist, wie war es jetzt im Covid? Habt ihr schon auch Performance gehabt und war es schwer für euch als Musikerinnen?
1: Ja, während Covid war es natürlich, ich glaube, für jeden eine schreckliche Zeit. Wir haben aber versucht, produktiv zu sein und haben an einer neuen EP gearbeitet und haben Home-Concerts gemacht. Warum haben wir uns dagegen entschieden, während des Covids aufzutreten? Weil man möchte die Menschen lachen sehen. Und wenn man Masken auf hat, das nimmt so viel Emotionen weg. Und es war schon mühsam genug, finde ich, auch wenn das Home-Concert wunderschön war. Aber trotzdem auch da fehlen Emotionen. Und man möchte den Austausch mit dem Publikum haben und nicht erst eine Woche später eine Nachricht mit, oh, ein tolles Online-Konzert. Und ja, und deswegen freuen wir uns, dass es jetzt wieder losgeht und wir haben eine neue Bookerin und dass man auch wieder Menschen umarmen kann und ja, lebendig sein
0: kann. Keine Angst mehr vom Covid, oder was?
1: Keine Angst. Ich denke, so wirklich Angst hatte ich nie vom Covid, um ehrlich zu sein.
0: Ist geimpft?
1: Ich bin natürlich geimpft, aber Angst hatte ich nie, weil Pandemien gehören auch zur Natur dazu. Und gleichzeitig wusste ich auch, dass es auch irgendwann mal auch Teil unseres Ökosystems werden wird. Und es muss einfach sich jetzt, Durchseuchung muss einfach jetzt mal durchlaufen. Und ich sage nicht, dass Covid nicht schlimm ist, weil ich kenne genug Leute, die schwer erkrankt sind und manche, die ganz leicht erkrankt sind. Ich selbst war auch krank. Mein Partner, der war nur 2 Tage, hat er gefiebert und ich hatte wirklich wochenlang damit zu tun. Wochenlang. Und ja, abhängig von dem Immunsystem natürlich auch.
0: Marjorie, sag mal, ich habe schon viele Künstler, Künstlerinnen hier im Haus, ja? Sehr oft stellen mir die Frage, ob hier in Österreich mit Musik leben, man Musik leben kann.
1: Ich habe ja nach wie vor 2 Jobs. Vor allem während Covid war ich dann sehr, sehr dankbar, dass ich auch noch meinen anderen Job eben auch habe. Und weil man kaum verdienen konnte. Man durfte ja kaum singen und wenn man singen durfte, dann wurde es reduziert vom Publikum her. Und deswegen war ich dann ganz froh.
0: Aber ohne Covid geht es schon für, weil wir afrikanische Szene, Musikologie aus Afrika hier, viele haben kämpfen immer noch, durchzukommen. Und wie schaut es bei dir aus?
1: Wie schaut es bei mir aus? Es gibt immer Phasen. Es gibt immer Phasen, wo es mal besser läuft. Und dann gibt es Phasen, in denen man wiederum kaum Geld verdient, aber dafür coole Projekte machen kann oder darf. Und wenn ich dann das Glück habe, eben auch noch mit meinem anderen Job Geld zu verdienen, dann kann ich dann zumindest dann mit Elena dann ein neues Album produzieren und wir können einfach das Geld auch in Videos investieren und verschieden. Und zum Beispiel jetzt fangen eben die Sommerfestivals an und da kann man dann wieder Geld verdienen. Aber jetzt natürlich die letzten 2 Jahre ging es eigentlich niemandem wirklich gut.
0: Ich spiele dir ein Lied. Ja,
1: ja sehr gerne.
0: Das ist Marjorie. Ja. Dann hört ihr dir zu. Das ist von einem Freund von uns, von uns alle komponiert worden ist und das ist Zecca.
1: Yeah! Ein großartiger Musiker, Prinz Zecca.

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1: Nein, er singt nicht über mich, aber er singt anscheinend über eine wunderschöne Frau, die ich nicht bin. Also von mir handelt der Song nicht.
0: Wunderschön bist du auch, aber die Frage ist, dein Name Majoli, ist Majoli, wie es gesagt oder ist anders geschrieben?
1: Mein Name ist Marjorie oder Majorie und er sagt Majoli.
0: Gut, genau. Und wisst, was bedeutet dein Name?
1: Ursprünglich aus dem Hebräischen bedeutet es die Perle. Und so wie Gretel, Margaret. Und sie haben alle denselben Ursprung.

0: Mit diesem Lied sagen wir zu unserer Schwester auf Wiedersehen. Und wir würden Sie hier nochmal schon in unserem Studio begrüßen. Meine Kollegin Kira wartet auf Sie für eine lange Sendung über dein Leben.
1: Ich freue mich.
0: Es war alles, meine liebe Damen und Herren, hier ist Radio Afrika International. Und wir bleiben immer nur dran, weil das Programm weitergeht.

0: Hallo meine lieben Damen und Herren, hier ist Kira von Radio Afrika. Ich bin neu in der Redaktion. Das ist mein erstes Interview mit der lieben Marjorie Etukudo. Sie ist Musikerin, Sängerin und sie wird jetzt heute ein bisschen was über ihr Leben berichten, beziehungsweise ich werde sie befragen.
1: Hallo an alle. Mein Name ist Marjorie Etukudo von der Band Euphonics. Wann habe ich denn angefangen Musik zu machen? Musik war immer ein Teil meines Lebens, aber bewusst dafür entschieden habe ich mich im Alter von 6 Jahren und mit 11 Jahren stand ich dann auf der Bühne mit eigenen Songs und durfte eben auch mit meinem Bruder auch zusammenarbeiten, weil er war eigentlich immer so meine große Inspiration und hat mir gezeigt, wie man Texte schreibt und wie man komponiert. So die ersten Schritte habe ich mit ihm erfahren dürfen.
0: Kommst du aus einer sehr musikalischen Familie?
1: Ja, ich bin in Wien aufgewachsen. Ja, ich komme aus einer sehr musikalischen Familie. Meine Mutter hat früher auch gesungen, sehr viel Blues und Jazz. Und mein Bruder hat Klavier gespielt, hat eine wunderschöne, soulige Stimme. Ja, meine Schwester singt eigentlich auch, aber nicht vom Publikum. Das traut sie sich irgendwie nicht. Weiß ich nicht, warum. Verstehe ich nicht.
0: Und deine Schwester ist älter oder jünger als du?
1: Sie ist älter als ich und 6 Jahre älter.
0: 6 Jahre. Und bist du die Jüngste?
1: Genau, ich bin die Jüngste von 3 Kindern. Aber ich habe eben auch noch Adoptivgeschwister und Halbgeschwister. Insgesamt sind wir 7, aber eben 3 leibliche.
0: Wahnsinn. Und ihr seid alle immer zusammen aufgewachsen?
1: Also meine leiblichen Geschwister, wir sind gemeinsam aufgewachsen in Österreich. Meine anderen Geschwister leben verstreut auf der Welt. Ein Teil lebt in Kanada, London und Nigeria.
0: Wahnsinn, so eine riesen Familie. Ich dachte erst, dann wärst du vielleicht so die jüngste Rampensau, aber das wär dann gar nicht der Fall. Gut, ich hatte gelesen, dass du mit deiner ersten Band The Chillers mit 11 Jahren recht erfolgreich warst und du dann fast sogar auch einen Plattenvertrag bekommen hättest. Kannst du ein bisschen, aber den dann abgelehnt hattest, kannst du mal darüber berichten, was war das für Musik? Wie war das so jung auf der Bühne zu stehen? Wie ist es alles zustande gekommen?
1: Mit The Chillers, es war eine wunderschöne Zeit. Ich hatte das Glück, mit Everin LaRose zusammen zu singen. Was war denn das für eine Musik? Das war R&B. R&B, Musik in Österreich und manchmal aber auch Hip-Hop. Ich habe hier auch meine ersten Rap-Versuche mit The Chillers gestartet und war eine richtig coole Zeit. Waren wir auch in den Clubs. Komisch, dass sie uns mit 11 Jahren im Club haben auftreten lassen.
0: Also ihr wart richtig in so Musik, also so,
1: ja,
0: wo,
1: ja,
0: so in der Disco.
1: Ja.
0: Und um welche Uhrzeit? Also auch spät?
1: Ja, ganz spät immer. Jetzt im Nachhinein denke ich, das ist eigentlich ein Wahnsinn.
0: Vielleicht waren die damals noch nicht so aktiv mit dem Jugendschutz oder mit dem Kinderschutz oder haben das noch nicht ganz so ernst
1: gemacht. Ja, oder sie haben einfach gedacht, durch das ganze Make-up wird es ein älter. Ich weiß es nicht.
0: Und wie kann man sich das vorstellen? Also du hast es mit 11 selber geschrieben, mit deinem Bruder dann zusammen?
1: Ich habe ja ursprünglich eben auch ein bisschen mit meinem Bruder gestartet und später habe ich dann auch die Eve kennengelernt und ich wusste, dass sie singt. Und wir hatten dann den Produzenten Georg Peter, so hieß er damals, kennengelernt, der dann gemeint hatte, ja, unsere Stimmen würden total gut zusammenpassen und er möchte gerne für uns eben eine Platte am Produzieren. Und ja, und dann waren wir dort immer jede freie Stunde, waren wir dann bei ihm im Studio und haben dann immer aufgenommen. Und damals gab es auch so einen österreichischen Hip-Hopper, vielleicht kennt ihr den noch, AG Wirklich hieß er. Und der war zu unserer Zeit extremst bekannt und in der Hip-Hop-Szene, glaube ich, kennt man ihn nach wie vor. Und mit ihm haben wir früher einige Sachen aufgenommen.
0: Und die Lieder waren selber geschrieben?
1: Die waren selber komponiert, eben jetzt nicht, also unter der Chillers nicht nur von uns alleine, sondern eben mit Georg Peter zusammen. Okay. Er war eben der Produzent und wir haben dann Textmelodie. Aber es war immer eine gute Zusammenarbeit.
0: Und über was? Was kann man sich vorstellen?
1: Unter Chillers. Ist eigentlich ein sehr, sehr blöder Name gewesen, aber wir haben, es war, damals hat man einfach so gern diesen komischen Ausdruck, wie man hängt halt viel ab miteinander, man verbringt eben viel Zeit miteinander. Und es war einfach R&B-Musik. Ähnlich wie Destiny's Child später, aber in dieser Richtung. Schön tanzbare R&B-Musik, aber nicht nur tanzbar und gleichzeitig auch Uplifting und versuchen, Menschen zu motivieren, sich verändern zu wollen, etwas aus ihrem Leben machen zu wollen, und aber trotzdem R&B.
0: Um was genau gingen dann die Texte?
1: So, damals
0: was für Texte Chillers? Schreibt man mit 11 Jahren? Über das Chillen mit Freunden oder was kann man sich da vorstellen?
1: Ich kann dir ja nach der Sendung mal ein paar Sachen vorspielen. Es ist ein paar Aufnahmen gibt es ja noch.
0: Also wahnsinnig gerne, wahrscheinlich auch für unsere lieben HörerInnen. Die würden es sicher auch gerne hören.
1: Aber es ist schon so, dass wenn man zurückblickt, dann würde man sicherlich manches nicht mehr so schreiben. Weil man kann sich ja damit nicht mehr identifizieren. Vor allem nicht mehr mit diesem Gefühl, als man dann dachte, man stirbt. Einfach aus Liebeskummer und aus Anschmarrn. Und ja, 11.
0: Wahnsinn, würde ich gerne, sehr gerne, ich glaube, wir alle sehr gerne mal reinhören.

0: Ja, nach diesem Boomer-Start der Chillers könntest du dann deinen weiteren Werdegang beschreiben, weil du warst ja dann in verschiedenen Bands und aktuell bei Euphonics gelandet und
1: genau.
0: hast auch noch eine Organisation, Faces of Austria.
1: Faces of Austria ist jetzt nicht wirklich meine Organisation, sondern es ist ein Projekt, den ich eben mit meinem Partner bzw. mit meinem Verlobten
0: herzlichen Glückwunsch.
1: Dankeschön. mit meinem Verlobten eben gestartet hatte und seinem Freund, wo es eben darum ging, sich gegen Rassismus auszusprechen. Und wir hatten bei dieser Kampagne verschiedene österreichische Künstler eingeladen, Menschen aus der Kabarettszene. Wir hatten zum Beispiel Viktor Gernot, der eben auch Teil der Kampagne war, oder Erwin Steinhauer, ein großartiger Schauspieler, der das ganze Projekt eben auch mit unterstützt hat. Ja, und die haben sich eben alle für Diversität ausgesprochen, eben gegen Rassismus. Und ja, und bei Euphonics, wir haben jetzt das zweite Album rausgebracht. Das neue Album heißt Identity. Hört mal einfach rein, warum ist das Thema Identität sehr wichtig für uns.

weil wir alle verschiedene kulturellen Backgrounds haben. Wir sind eine sehr bunt gemischte internationale Band und manchmal fragt man sich natürlich, wohin geht es mit einem? Was prägt uns denn? Ist es die Kindheit? Sind es die Freunde, die Eltern? Und wir haben versucht, auch all diese Emotionen, die wir während der Pandemie gehabt haben, alle Eindrücke, die wir erlebt haben, in das Album oder in die EP reinzupacken. Und da würde ich mich sehr, sehr freuen, wenn Sie sich Zeit nehmen, liebe Zuhörerinnen, und einfach mal reinhören. No.

0: Ja, apropos Euphonics, wir spielen nächste Woche im alten AKH und zwar im Rahmen des Südwindstraßenfest. Ja, schauen Sie bitte vorbei. Wir freuen uns diesmal in Trio. Ja, und am 4. Juni im Wiener Musikverein um 19.30 Uhr.
1: Wie ging es dann nach The Chillers weiter?
0: Ja, nach The Chillers durfte ich neben der Musik auch mit einigen Tanzgruppen zusammenarbeiten, wie zum Beispiel Natural Dance Attitude. Ich hatte auch das große Glück, mit tollen Musikern zusammenzuarbeiten für Marjorie Tucker and Band oder Butterfly, und hatte auch einige Jahre Erfahrung als Background-Sängerin für zum Beispiel Supermax. Vielleicht sagt er Ihnen noch etwas, und Kurt Hauenstein und für Rayville, das war so ein Ray Charles Coverband. aber es war großartig, ich liebe die Musik von Ray Charles, und da waren wir viel in Österreich unterwegs. Und was habe ich denn noch so gemacht? Gospel, mit The Christmas Gospel, da waren wir dann immer a church und haben gesungen und ja klar, Gospel.
1: Aber Gospel ist natürlich auch eine richtig coole Musikrichtung. So.
0: Ja, da kann man alles rauslassen, und ich glaube, jede Musik, in der man sich verlieren kann und mit der man sich identifizieren kann, ist auf jeden Fall eine coole Musik. Und mit Euphonics versuchen wir Menschen zu motivieren, ihr Leben anzupacken, sich auch mit dem Thema Identität auseinanderzusetzen. Und ich hoffe, Sie finden Zeit und hören einfach rein.
1: Kannst du noch einmal sagen, wo die musikalische Inspiration für Euphonics herkommt? Also, oder wo allgemein, auch bei The Chillers, deine musikalische Inspiration, wo kam die her?
0: Bei Euphonics ist es so, dass, wie kommt denn die musikalische Inspiration, oder wie kommt generell Inspiration? Gute Frage. Inspiration kann kommen, indem man zuerst Melodien hat, und ich zum Beispiel sehr gerne mache, oder wir sehr gerne machen, ist Elena Todorova lebt derzeit eben in Belgien, und wir schicken uns dann die Ideen hin und her, teilweise auch über WhatsApp. Mhm. Dass ich dann zum Beispiel sage, oh, schau mal, ich habe da so eine Gesangsmelodie erst umlängst. Und dann habe ich ihr das dann geschickt und habe dann einfach ein paar Chords dann dazu geschrieben. Und sie hat dann gleich die Gitarrenparts dann auch drauf geschrieben und hat dann die Gesangslinie von mir dann drauf genommen. Und ja, und dann haben wir es uns hin und her geschickt. Und so probieren wir stückchenweise zu arbeiten. Und manchmal bringt sie auch ihre Ideen und Texte, oder ich komme eben auch mit Text und Melodie und verschieden, und die Band dann mit Arrangement, und dann sperren wir uns im Studio ein und versuchen einfach zu arbeiten.
1: Und schickst du ihr dann auch manchmal Melodien? Summst du ihr dann was vor? Also
0: kann auch passieren, ja, okay. Ja, das kann auch passieren.
1: Also wenn du frisch morgens aufgestanden bist und dich die Muse geküsst hat, dann singst du ihr was auch.
0: Ja, und das, ja, wirklich. Und das Coole ist, dass das, wenn du jemanden gefunden hast, der mit dem du auf einer derselben Wellenlänge musikalisch liegst, dann versteht man dich, auch wenn es richtig eine grottenschlechte Aufnahme ist. Nämlich eine Handyaufnahme. Und ja, aber sie versteht, was ich meine. Und es ist cool, wir ergänzen uns da sehr gut.
1: Das klingt auf jeden Fall nach einer tollen Zusammenarbeit.
0: Ja, und vor allem, das Coole war ja auch, dass wir während der Pandemie auch teilweise Songs jetzt über, weil alle immer so von Homeoffice und Online-Arbeit sprechen, wir haben dann auch einen Song total getrennt über Distanzen aufgenommen. Und das war, finde ich, ziemlich cool, dass es in der heutigen Zeit alles so unkompliziert geht. Und dann ins Ausland schicken lassen zum Mixen, Mastern, und das macht Spaß so.
1: Und was würdest du jungen, aufstrebenden KünstlerInnen in Österreich oder weltweit raten, wenn die gerade anfangen?
0: Prinzipiell, denke ich, ist es immer wichtig, sich selber treu zu bleiben, authentisch zu bleiben und das zu tun, was einem Spaß macht. Und ja, nicht verbiegen lassen für kein Geld der Welt. Das, denke ich, ist immer am wichtigsten.
1: Vielen Dank. Danke, dass du da warst. Es war uns wirklich eine große Freude.
0: Es war wunderschön. Vielen, vielen Dank, dass ich kommen durfte. Und ja, ich wünsche dir alles Gute.

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Hallo und herzlich willkommen in der Sendung Monikas musikalische Reise auf Orange 94.0, sagt Monika Heller. Für die heutige musikalische Reise, für den Beginn der Reise, konnten wir, abgesehen von Desireless, die Formation The Manfred Mann's Earth Band gewinnen, was uns sehr freut, denn sie bringen uns auch Freude und das erste Stück nennt sich Joybringer. Joybringer vom Planeten Jupiter.

Die Manfred Manns Earth Band mit Ich bringe Freude, und Freude soll auch diese heutige Sendung bringen, ganz besonders. Und natürlich mit viel Musik oder mit ein bisschen Musik zumindest, mit drei kleinen Noten, trois petites notes de musique.

0: Lieto.
1: Es wäre doch so schön, ich wäre doch so schön und erfreulich, wenn es mal eine Sendung wäre, ohne Irrtümer, warum erklingt. Gut, die Stimme von Yves Montand sollte wirklich erklingen, aber eben mit den versprochenen, angekündigten drei Musiknoten. Natürlich ist Bella Ciao auch sehr erfreulich, aber irgendwie, wenn das so ein Plan im Kopf ist, dann will nicht abgewichen werden.

So drei kleine Musiknoten. Yves Montand. Yves Montand hat dieses Lied, das war nicht der erste, der dieses Lied sang. Die erste Stimme war die von Cora Vauquer. Und geschrieben wurde dieses Stück von Henri Colpi für einen seiner Filme, seinen ersten Filmen. Und der Text stammt von Henri Colpi. Das können wir so in die 1960er Jahre ansiedeln. Und die Melodie stammt von Georges Delerue. Georges Delerue hatte unter anderem die Filmmusik, die Musik zu dem Film Die Verachtung, Le Mépris von Godard geschrieben. Und das war interessant, also vielleicht kennen das ja auch noch einige, den Film Le Mépris mit Brigitte Bardot, die diesen Film immer wieder mal Perücken aufsetzt, also die Haarfarbe wechselt. Ab und zu räkelt sie sich lasziv auf dem Dach der Villa Malaparte, wo das Ganze sich abspielt oder ein Teil des Stücks des Filmes sich abspielt. Und ihr Partner und ihr Geliebter ist ja Michel Piccoli. Dann kommt aber ein Produzent noch ins Spiel. Michel Piccoli quasi überlässt seine Geliebte diesen Produzenten. Und ich will jetzt nicht zu viel erzählen. Auf jeden Fall die Filmmusik von Georges Delerue. Und da hatte ich mal Gelegenheit, ich weiß nicht, wie das ergeben hat, mit der Witwe von Georges Delerue per E-Mail zu kommunizieren. Und da hat sie mir geschrieben, dass eigentlich er und sie erstaunt waren, wie erfolgreich diese Filmmusik wurde. Und die ist aber auch wunderschön, sehr, sehr traurig. Aber traurig soll die heutige Sendung nicht sein. Es war also nur eine Erwähnung eben Yves Montand, Cora Vauquer, Henri Colpi, Georges Delerue. Und schon sind wir eben in Frankreich. Wobei, vielleicht erinnert sich jemand an die Fotoausstellung. Das war im Rahmen oder gezwungenermaßen der Zeit im Höhepunkt von Corona. Da hat ein Fotograf, dessen Namen ich jetzt wirklich recherchieren müsste, in Wien eine Ausstellung gemacht, hat ein Buch auch veröffentlicht. Und in Wien, in der städtischen Bücherei, in der Hauptbücherei am Gürtel, wurde diese Ausstellung präsentiert. Er fotografierte Orte in Wien, die an Orte auf der Welt erinnern. Also er fotografierte Orte, die an Indien erinnern, aber auch an ganz spezielle, konkrete Orte. Und das Dach oder die städtische Bücherei, das Gebäude der städtischen Hauptbücherei erinnerte ihn und erinnert wirklich an diese Villa Malaparte auf Capri. Und so ist auch der Kontext und der Konnex zu dem, ja, oder zwischen Georges Delerue und Le Mépris und Wien und den Reisen. Wir bleiben noch ein bisschen in Wien, denn für manche Menschen ist es ja schon eine richtige Reise, die Ortsverlagerung, die Verlagerung von zum Beispiel dem, sagen wir mal, 20. Bezirk, bleiben wir doch mal im 20. Bezirk beim Radio Orange, vom 20. Bezirk über die Donau drüber, zum Beispiel in den 22. Also von Bezirken wie Nummer 20 oder 9 oder 1, 2, 3, nein, 1, 2 nicht, 1 und 3 und 4 und so weiter in die Bezirke von Transdanubien. Und darum geht es jetzt mehr oder weniger in dem nächsten Stück. In jedem Fall nennt das Duo Pavel Schallmann und Boki Radenkovic sein Album On the Other Side of the Danube. Und On the Other Side of the Danube, welches halt auch immer gemeint ist, ist auch der Titel eines der Stücke auf diesem Album.

Immer sehr fröhlich, die beiden. Die beiden, das sind Pavel Schallmann an der Violine und Boki Radenkovic am Akkordeon, respektive an der Gitarre. Naja, also wenn für manche sogar die Reise von einem Teil Wiens in anderen Teil Wiens schon lang vorkommt, gut, es kann ja auch lang dauern, zum Beispiel mit der U-Bahn, es geht eh schnell, was ich vom Schwedenplatz halt Richtung Kagran, immer sehr schön dann auch die Donau zu sehen. Es kann auch länger dauern, je nachdem, ob halt irgendwo, weiß nicht, Stau ist oder vielleicht die U-Bahn lang und lang nicht kommt. Wie auch immer, Reisen können lang sein, können kurz sein und eine Reise von einem Zimmer ins andere, von einem Raum in den anderen, das schaut, also das klingt schon sehr nach einer kurzen Reise, klingt ein bisschen nach Gauss, man will das, oder Gauss, mit dem Auto, mit dem Reise durch mein Wohnzimmer. Ja, immer diese Sprünge in andere Gedanken oder andere Welten. Bleiben wir mal in dem, also ein, sagen wir so, eine Wohnung und eben das Gehen in einen anderen Raum. Na gut, es kann die Küche sein, dann ist es wunderbar, dann kann dort gekocht und gegessen werden. Es kann das Badezimmer sein, dann kann man sich erfrischen. Und dann gibt es aber schon so dieser Schritt in einen anderen Raum und angelockt und aufgefordert und motiviert von einer sinnlichen Stimme. Das ist dann schon sehr interessant, wenn gesagt wird, komm in meinen Raum, komm in mein Zimmer. Ja, und wo ist jetzt das entsprechende? Nochmal. Denn nochmal ein Irrtum ist bei so einer, das geht ja gar nicht. Also gleich einmal wird verraten, wer lockt denn dann wen in einen Raum?

Ja, ein Live-Mitschnitt eines Konzerts von Evie Niesner und Mr. Loy und Come Into My Room. Ja, wir könnten doch schon so ein bisschen in dieser Stimmung bleiben und wir begeben uns in die Tropic Blues Bar mit Patricia Kaas.

0: Also von der Tropic Blues Bar begeben wir uns wieder doch eher in Zeiten, also unter dem Tage, vor allem in fröhliche, begeben uns zu fröhlichen Klängen oder begeben wir uns zu der Ankündigung des Glücks, zu einer Reise in das Glück, die angekündigt wird. Max Raabe kündigt das an und Max Raabe erweist sich da als sehr zuversichtlicher Herr, der Dame seines Herzens, die anscheinend mit ihm nicht ganz zufrieden ist, sagt: Du, ich bin zwar nicht der ideale Mann, ich bin vielleicht nicht Prince Charming, aber ja, und ich bin vielleicht auch nur ein Kompromiss, aber das kann sich ja alles noch verändern, auch wenn ich kein muskulöser Athlet bin und kein Koch, aber essen kann man, was ich koche. Also er gibt zu, er räumt ein, dass er nicht der ideal husband ist, aber er hat doch einige Qualitäten, die er auch ausgiebigst beschreibt. Und vor allem eine Reise ins Glück, wer könnte da widerstehen?
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Ja, also wirklich ein ganz reichhaltiges Angebot. Und wenn wir uns das so musikalisch anschauen und von Max Raabe zur Sängerin Milva übergehen und da schauen, was sich da so tut, dann entsteht doch der Eindruck, dass sich die Ankündigungen und Bemühungen von Max Raabe da gelohnt haben. Jedenfalls gibt es auf dem Album Milva, Milva, Milva, Isu Cessi, also die großen Erfolge der großartigen Sängerin, findet sich ein Stück, das sich nennt Ich habe verstanden, dass ich dich liebe. O capito che ti amo.

Die Stimme von Milva, Milva, die 1939 geboren wurde und 2021 in Mailand verstarb. Sie war ja Sängerin, Schauspielerin, sang ja auch in deutscher Sprache auch und sie trug den Beinamen La Rossa wegen ihrer wunderbaren roten Haare. Es wäre so viel über sie zu erzählen. Auch sehr, auch schön. Nein, schau mal, ich finde das, anstatt Biografisches zu erzählen, da müsst ihr mich auch wieder einlesen und wieder daran erinnern, schaue ich mal eher nach, was da auf den großen Erfolgen, was da, welche Titel da zu finden sind. Unter anderem Musik aus Filmen. Musik aus Filmen an und für sich. Ja, Un uomo, una donna, Un homme, une femme, dieses Lied von Francis Lay. Das war ja der Film Un homme, une femme. Ein Film, da gab es drei Teile. Also, das ist einmal den Hauptfilm mit Jean-Luc Trintignant und Anouk Aimée. Dann noch einmal einen Teil und dann kam es noch einmal. Also, sehr, sehr berührend. Eine wunderbare Liebesgeschichte mit Ups and Downs, aber wunderbar. Und sie haben schon im ersten Teil Probleme, finden wieder zueinander. Und der dritte Teil ist dann so, dass Jean-Luc Trintignant, also der Mann, den er verkörpert, dann schon in einem Heim ist, weil er an Demenz erkrankt ist und sie, Anouk Aimée, immer nur so phasenweise erkennt und trotzdem wunderschön. Nicht sehr fröhlich, aber schön. Auch nicht sehr fröhlich das Lied Albergo a Ore, Les Amants d'un Jour, die italienische Version von Les Amants d'un Jour. Oder Milord ist auch dabei, Surabaya Johnny von Kurt Weill, interessant. Und auch Bella Ciao. Und ich finde, wenn schon vorhin Bella Ciao irgendwie erklingen wollte mit der Stimme von Yves Montand und das dann doch verhindert wurde, und wenn es noch einmal auftaucht, ich meine, kann ja auch nicht. Man muss schon irgendwo die Fügungen erkennen und nützen. Bella Ciao, La Canzone delle Mondine, dargeboten von Milva.

Milva wurde ja nicht nur wegen ihrer Haarfarbe La Rossa genannt, sondern auch wegen ihrer politischen Gesinnung. Und Bella Ciao ist ja ein Lied, das in der Version der italienischen Partisanen im Zweiten Weltkrieg bekannt wurde. Und Bella Ciao entwickelte sich zu einer der Hymnen der antifaschistischen, anarchistischen, kommunistischen und sozialdemokratischen Bewegungen. Jetzt haben wir eine Reise unternommen von, ja, das heißt einmal Come into my room und dann Reise in das Glück und dann, ich habe verstanden, dass ich dich liebe, jetzt Politik, das Partisanenlied. Wir kommen zurück zur Liebe, wir kommen zurück zum Glück, zu zwei glücklichen Tagen. Da gibt es auch einen politischen Kontext, aber zuerst einmal das Lied.

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Ja, zwei glückliche Tage. Die sind deswegen so glücklich, weil die Nacht dazwischen ist eine anscheinend beglückende Liebesnacht. Und was ist die politische Komponente? Wenn ich richtig erinnere, ist das Paul, war der Paul O'Montis zu hören. Paul O'Montis war ein deutscher Sänger, Parodist und Kabarettist. Geboren wurde er 1894 in Budapest, damals noch Österreich-Ungarn, und zwar als Paul Wendel. Und er starb 1940 im Konzentrationslager im KZ Sachsenhausen, wurde angeblich von einem, also offiziell war es ein Freitod, angeblich wurde von einem Block oder vom Blockältesten ermordet. Was ja auch sehr tragisch ist, jedenfalls nach der Machtergreifung durch die Nationalsozialisten floh er zuerst mal nach Wien, trat in Österreich auf, in den Niederlanden, in der Schweiz. Dann kam das Auftrittsverbot in Deutschland, dann der Anschluss Österreichs, dann floh er nach Prag. Also ein wirklich unfreiwilliges, gezwungenes Reisen in der Hoffnung, dem Ganzen zu entkommen. Dann wurde er in Prag festgenommen, wurde nach Zagreb und dann nach Łódź verschleppt, also nach Polen. Und letztendlich kam er ins KZ Sachsenhausen. Ja, also das sind wiederum dann, wenn man das dann, manchmal ist es gut, es nicht zu wissen, aber ich meine, auch einem Sänger muss ja auch Ehre erwiesen werden. Und wenn das so mit Tango-Klängern ist und eben die Zeit der 1930er Jahre, das klingt schon sehr auch nach den Liedern, die ja Max Raabe so gerne interpretiert. Und wie wäre es denn, wo bist du denn? Wie wäre es denn, wenn wir nochmal die Stimme von Max Raabe erklingen lassen? Und zwar, es hatten wir gerade zwei glückliche Tage. Ich finde, manchmal reicht doch auch ein Tag, wenn er ist wie Gold, ein Tag wie Gold.

Max Rabe mit einem Tag in Gold, einem Tag wie Gold. Und das ist ein Ausdruck aus dem Album Max Rabe, wer hat hier schlechte Laune? Also wirklich niemand, wer diese Sendung hört, die musikalische Reise, auch ein bisschen noch Blues, Tropic Blues war dabei war, aber auf jeden Fall eher Easy Listening oder Happy Listening und Joyful Listening. Am Anfang die Manfred Mann's Earth Band mit dem Joybringer. Und jetzt, das soll es, ja, das, wenn das nächste Lied dich nennt Don tu rom autonom, also gib deinem Mann rum, dann soll es kein Aufruf sein, jemandem ganz viel Alkohol einzuflößen und überhaupt natürlich, nein, und ganz, ganz wichtig immer, don't drink and drive und so weiter. Aber soll ich machen? Georges Moustaki hat das mal gesungen, immer wieder gesungen auf der Bühne, so eine Art von Ratgeber für eine Frau, die mit einem Seemann zusammen ist, mit einem Mann, der auf See zur See fährt und der ist halt oft weg und kommt dann in andere Gefilde, in andere Länder, sind auch hübsche Frauen und das ist schon alles sehr, sehr verführerisch und wenn er dann zurückkommt, dann soll er schon, also dann muss sie alles tun, damit er immer wieder, wenn er dann wieder wegfährt, an sie denkt. Und da ist halt ein Element dieses Ausschenken von hoffentlich hochwertigem, wahrscheinlich hochprozentigem Alkohol, also Rum.

Naja, also dem Publikum hat das gefallen. Ob das der Inhalt war, die Anregung, der Ratgeber, der gute Rat oder die Musik, die Stimme von Georges Moustaki. Auf jeden Fall Don Tiroma Tonom. Georges Moustaki, der ja sonst eher doch eher so getragenere Chansons brachte. Naja, also der Rum, vielleicht aber doch nicht zu viel Alkohol. Das ist auch wieder nicht gut, weil wir können schon vorstellen, warum das nicht so gut ist. Oder vielleicht, was ja auch so für die Produktion von Glückshormonen und dem Oxymoron im Hormonen, was da auch helfen könnte, sind ja auch Liebes, so Kosenamen und Liebesworte wie Mot d'amour. Und die heutige musikalische Sendung klingt mit Les Mots d'amour der Formation Debout sur le Zinc aus. Und Monika Heller wünscht einen wunderbaren Nachmittag mit Orange 94.0, dem Freien Radio in Wien.

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3: Ja, schönen Abend. Herzlich willkommen in der Factory. Ich freue mich total, dass ihr alle an dem ja doch sehr, sehr lauen Sommerabend heute den Weg daher gefunden habt und heute da seid, so mit uns gemeinsam zu diskutieren. Mein Name ist Judith Fritz und ich darf euch ganz herzlich in der Factory willkommen heißen. Ich weiß nicht, ob einige von euch schon mal hier waren oder auch das erste Mal da sind. Ich nutze immer am Anfang total gerne die Möglichkeit, um kurz zu erzählen, was die Factory ist und was wir wollen oder auch was wir mit euch gemeinsam hier wollen. Weil die Factory ist ein gemeinsames Haus und auch eine gemeinsame Zielsetzung von der Arbeiterkammer Wien und dem ÖGB Verlag. Ihr seht es, der ÖGB Verlag betreibt hier diese sehr, sehr gut kuratierte, gut sortierte Buchhandlung, die ich allen immer ganz herzlich ans Herz lege. Und auf der anderen Seite haben wir hier diese kleine Bühne, diesen Ort hier, der dazu da ist, um jungen ArbeitnehmerInnen, um Uni-Beschäftigten, um Studierenden den Rücken zu stärken. Das wollen wir auf mehrfache Weise tun. Auf der einen Seite findet ihr hier zweimal in der Woche Arbeitsrechtsberatung. Das heißt, die Juristen, Juristinnen von der Arbeiterkammer Wien sind immer dienstags und donnerstags hier und beantworten alle Fragen zum Arbeitsrecht, mögen sie noch so klein sein oder auch dringend und akut. In jedem Fall stehen dann immer unsere Türen offen. Ihr könnt sich anmelden und einen Termin ausmachen. Man kann aber auch Dienstag und Donnerstag einfach reinkommen und sich ja hier ein Wissensupdate zum Arbeitsrecht holen. Ich glaube, das ist immer gut zu wissen, dass so ein Angebot von der Arbeiterkammer auch immer kostenfrei ist. Und das machen wir, weil wir wissen, dass es einfach Wissen ist, das euch am besten ausrüstet und dieser Zugang zum Wissen möglichst frei für euch alle zur Verfügung stehen soll. Genau, was wir hier auch machen, ist aber, dass wir diese Bühne bespielen. Und diese Bühne bespielen wir mit den Themen, die uns am Herzen liegen, die für uns wichtig sind. Ich glaube, dass es ganz wichtig und zentral ist, dass wir einen Ort haben, an dem wir uns austauschen können, gut gemeinsam ins Gespräch kommen zu den Themen, die wir wichtig finden und wo wir auch unsere Position in die öffentliche Debatte einbringen wollen. Und das machen wir am liebsten mit euch gemeinsam. Und das machen wir am liebsten mit euch gemeinsam. An dieser Stelle ein großes Dankeschön, dass ihr euch die Zeit nehmt und heute da seid und mit uns diskutieren werdet. Ihr werdet noch vorgestellt von Lea, die heute die Moderation übernimmt. Aber an dieser Stelle auch an euch alle die herzliche Einladung. Bringt euch ein, diskutiert mit. Es interessiert uns alle auch, was ihr zu diesem Thema denkt. Das Thema Zeit und wie sie verteilt ist, ist ein hochgradig politisches. Und ich bin mir sicher, dass ihr das jetzt alle auch euch viel Gedanken dazu macht. Und das ist das, was uns besonders interessiert. Genau, und dann ist dieser Ort auch einer, der zur Mitgestaltung einladet. Wenn ihr Themen habt, die ihr gern hier herinnen besprechen wollt, wenn ihr selbst mal ein Programm gestalten wollt, wenn es Themen gibt, die ihr gern auf dieser Bühne bespielt haben wollt, dann meldet euch bei uns, unsere Ohren sind offen. Wir veranstalten total gern mit euch gemeinsam was. Deswegen einfach melden, wenn es Ideen gibt und wir schauen, wie wir das gemeinsam umsetzen können. Ja, bevor ich aber an euch übergebe, noch zwei Anmerkungen in eigener Sache. Zum einen, die Arbeiterkammer Wien setzt sich für alle Beschäftigten ein, natürlich auch für die Menschen, die Teilzeit arbeiten. Jeder, der Teilzeit arbeitet, hat gute Gründe dafür und die allermeisten leisten auch Doppeltes. Deswegen hat die Arbeiterkammer Wien aktuell eine Petition gestartet und wir freuen uns über jede Unterschrift. Ihr habt das auf euren Plätzen liegen, auf den Tischen und auch hier ist ein QR-Code. Wir freuen uns, wenn ihr den schnell einscannt und unterschreibt, weil wir einfach gemeinsam mehr sind, gemeinsam stärker sind und uns gemeinsam besser füreinander einsetzen können. Genau, das ist die eine Anmerkung. Und die zweite ist, dass wir die Veranstaltung heute aufzeichnen werden. Radio Orange macht eine Radiosendung daraus. Deswegen, wenn ihr euch zu Wort meldet, dann sprecht bitte ins Mikrofon. Wenn ihr dann draufkommt, ihr wollt eure Stimme doch nicht im Radio hören, dann ist das überhaupt kein Problem, dann kommt es einfach auf mich zu und wir schneiden diese Sequenz wieder raus. Aber damit die Veranstaltung jetzt in einem guten Fluss ist, bitte einfach kurz ein Handzeichen geben, ich gebe euch das Mikro. Genau, und dann seid ihr auch auf dieser Aufnahme. Genau, ja, das sind meine Wünsche für heute Abend. Und ansonsten, ich bin sehr gespannt auf die Debatte, die uns jetzt erwartet und übergebe damit an dich, Lea. Danke, dass du heute uns durch diesen Abend führst.
4: Ja, also grundsätzlich stimmt ja etwas nicht mit der Lohnarbeitsgesellschaft und der Zeiteinteilung. Während die einen bis zur Erschöpfung arbeiten, sind andere bis zu 6 Monate oder noch länger auf Jobsuche. 172 Teilzeitbeschäftigte wollen aktuell aufstocken. Und während jede vierte von 169 Millionen Mehr- und Überstunden nicht ausbezahlt werden, reden wir in der Politik über, und hier ein Trigger-Warning an der Stelle, wer es nicht mehr hören kann, über Lifestyle-Balance und Lifestyle-Teilzeit. Wir hören das von Unternehmensseite, von Kapitalerträgerinnen, von Politikerinnen wie in Deutschland Friedrich Merz, aber auch von unserem Wirtschaftsminister. Und wir wollen hier in dieser Veranstaltung die Debatte etwas aufklären. Wir wollen sie wieder mehr zum sozialen Forschungsstand bringen. Und deshalb habe ich hier auf der Bühne ein wirklich hochkarätiges Publikum da und möchte es dann gerne vorstellen. Wir starten mit dir, Sophie Achleitner vom Moment-Institut. Du bist Volkswirtin und Expertin zum Thema Budget, Bildung und Geschlechterverhältnisse und eigentlich auch so viel mehr. Danke, dass du heute da bist. Dann ist Martin Oppenauer heute hier. Er ist Soziologe und arbeitet am IFES, Institut für empirische Sozialforschung und mit dem Fokus auf Arbeitswelt und Wohnen. Danke, dass du da bist. Last but definitely not least, Sibylle Pickelbauer. Du bist Leitung der Abteilung Sozialpolitik in der Arbeiterkammer Wien. Auch ein großes Danke, dass du heute dir die Zeit genommen hast. Und um mich noch kurz vorzustellen, ich bin Lea Kulasch, ich arbeite im österreichischen Gewerkschaftsbund in der Jugendabteilung und freue mich sehr, dass ich heute die Diskussion mit euch allen begleiten darf. Bevor wir in die Runde starten, würde ich euch einladen in eine Art Murmelrunde. Wer das nicht kennt, also geht's gerne mal zu zweit und zu dritt zusammen. Wirklich so 2-3 Minuten und auch gerne hier im Podium. Was wäre eure Arbeitszeit, wenn ihr sie aussuchen könntet pro Woche? Also wie viel würdet ihr gerne in der Woche arbeiten? Geht's gerne mal zusammen und dann diskutieren wir gerne. So, ich hoffe, ihr konntet euch ein wenig austauschen, wenn ihr wieder zurückkommen könntet zur Diskussion. Ich würde gern ein paar von euch hören, so was ihr sagt. Haben wir ein Mikrofon, was wir? Das ist toll. Okay, was würdet ihr sagen? Wie viele Stunden in der Woche würdet ihr gerne arbeiten?
5: Also wir haben ein bisschen diskutiert und wir haben gesagt, dass wir so zwischen 25 und 30 Stunden ganz gut wären und würden das abhängig machen davon, ob wir nebenbei noch ehrenamtlich was machen wollen oder, ja genau, wollen. Und genau, auf die Idee sind wir gekommen.
4: Ja, super. Stimmt, also 25, 30 Stunden, wer stimmt da so zu? Also vielleicht gerne Hände hoch. Ja, das ist schon
3: viele Hände.
4: Ein großer. Hat jemand eine andere Meinung? Eine andere Zahl?
3: Gibt es jemanden, der höher gehen wird? Der sagt 30 plus wäre ideal? Ein bisschen?
6: Wir haben dann noch darüber gesprochen, ob das heißt eine 4-Tage-Woche oder jeden Tag reduzieren. Und könnten uns dementsprechend dann auch unterschiedliche Konstellationen vorstellen. Im Idealfall auch eine Wahlmöglichkeit.
4: Okay, dann würde ich sagen, pendelt sich unser Publikum so bei circa 25 bis 30 Stunden ein. Bevor wir uns näher anschauen, was die jungen Menschen in Österreich so sagen, würde ich eine Frage an dich, Martin, stellen. Und zwar bist du ja beim IFES wesentlich für den Arbeitsklimaindex verantwortlich. Kannst du uns sagen, was sind so gerade die Trends in der Arbeitswelt? Was sind die Herausforderungen?
7: Ja, vielen Dank. Wir waren übrigens eher bei 32 Stunden, aber jetzt, wo wir 25 bis 30 gehört haben, oder ist es?
8: Ihr habt es voll überzeugt.
7: Ja, genau. Es gibt also einige Trends, die eher sozusagen die Stabilität repräsentieren, im Sinne von, leider ist ein großer Trend nach wie vor in der Arbeitswelt, dass wenn man die Erwerbsarbeitszeit denkt, über die wir leider nur sehr oft sehr vordergründig diskutieren, wenn es um Arbeitszeit insgesamt geht, aber wenn wir jetzt mal an die Erwerbsarbeitszeit denken, dass sehr viele Menschen, der überwiegende Teil, wesentlich mehr tatsächlich arbeitet, als vertraglich vereinbart ist. Das ist ein Problem und wir sehen im Arbeitsklimaindex zum Beispiel, dass je höher diese Ist-Arbeitszeit, die tatsächliche Arbeitszeit wird, dass damit da gesundheitliche Probleme einhergehen, und das wäre so ein Thema, das mit hoher Arbeitszeit jedenfalls verbunden ist. Ihr könnt euch vorstellen, das ist in bestimmten Branchen ein wesentlich noch größeres Thema, wenn dann branchenspezifische Belastungen nur mit reinkommen, also wie beispielsweise im Gesundheitsbereich. Ja, aber das wäre so ein Schlaglicht mal auf einen Trend. Ja.
4: Wie ist so die Stimmung zur derzeitigen Arbeitszeit?
7: Die Grundstimmung, würde ich sagen, ist schon so, dass wenn man overall auf alle mal abhängig Beschäftigten oder unselbstständig Erwerbstätigen blickt, dass es allgemein unter den Vollzeitbeschäftigten schon den Wunsch gibt, Arbeitszeit zu reduzieren. Es gibt unter Teilzeitbeschäftigten, bei denen, die sehr wenig Stunden haben, eine Tendenz, lieber ein bisschen mehr zu arbeiten. Da könnte man vermuten, dass hier Angebote fehlen, dass es auch Einkommensfragen gibt, die damit eine Rolle spielen. Aber das ist jedenfalls ein Thema für Vollzeitkräfte, dass sie gerne Stunden reduzieren würden. So in diesem Teilzeitbereich 25 bis 30 Stunden ist der Großteil relativ zufrieden mit der Arbeitszeit. Aber wir blicken jetzt eben nur sehr isoliert auf die Arbeitszeit. Wir schauen uns nicht an, was kommt dann da nach der Arbeit, weil du hast sozusagen das Triggerwort Lifestyle mit reingebracht. Mir hat auch beim Auswerten jetzt und so beim Vorbereiten das Wort Work-Life-Balance dann auch einmal ein bisschen getriggert, weil in dem Wort Life noch sehr viel mehr Arbeit drinnen steckt, als man oft dann vermuten würde. Und ich glaube, das hat da damit zu tun, dass zum Beispiel eben Vollzeitbeschäftigte oder sehr viele Leute, die arbeiten, gern Stunden reduzieren würden.
4: Dankeschön. Ich würde euch gerne, gerade jetzt, wie wir hier zusammen über das Thema Teilzeit reden, gerne den zweiten Jugendmonitor vorstellen. Der ist von der Arbeiterkammer und der wird erst Ende Juni präsentiert. Und ich darf aber heute schon die Ergebnisse vorstellen. Und zwar wurden 1500 Jugendliche zwischen 16 und 29 Jahren repräsentativ für ganz Österreich befragt. Und weil ihr habt jetzt so 25 bis 30 Stunden gesagt, und zwar kam heraus, dass diese Jugendlichen gesagt haben, sie wollen 33 Stunden im Schnitt arbeiten. Und Männer waren dabei auch ein bisschen höher sogar. Sie haben gesagt 34 Stunden, während bei Frauen es bei 32 Stunden sind. Wir kommen später auch nochmal auf dieses Thema zurück. Und interessant sind auch die Unterschiede zwischen Klassen und Lebenslage. Die ökonomisch höheren 30% haben angegeben, dass sie circa 30 Stunden arbeiten möchten, während die ökonomisch unteren 30% 37 Stunden gesagt haben. Und auch Lehrlinge und Erwerbstätige ohne Matura sind bei circa 35 Stunden. Wir sehen, dass eben also Klassen und Lebenssituation auch ein massiver Faktor ist dafür. Wir sehen auch ganz klar, dass niemand 38 bis 40 Stunden arbeiten möchte. Und auch das Lustige ist, weil wir jetzt diesen Schnitt von 33 Stunden haben, die pädagogischen Hochschulen haben vor einem Monat auch Zahlen repräsentiert von Schülerinnen, und da kam auch die exakte Zahl 33 Stunden heraus. Sibylle, die nächste Frage ist an dich. Und zwar hat die Arbeiterkammer fordert, auch mit der Renate Anderl, ihr fordert ja auch immer gerne eine gesunde neue, kürzere Vollzeit. Wie ist das, diese 33 Stunden, kommen die da irgendwo hin?
9: Ich glaube, die 33 Stunden werden wahrscheinlich ziemlich perfekt. Also vielleicht irgendwie um ein bisschen auszuholen. Der Ausgangspunkt für diese Forderung ist, dass wir im Arbeitszeitgesetz das letzte Mal 1975, also vor mehr als einem halben Jahrhundert, die Arbeitszeit verkürzt haben. Es war damals sozusagen über mehrere Etappen, mehrere Jahre ist es eben dann von ursprünglich 48 auf eben 40 Stunden verkürzt worden. Das war so knapp nachdem ich geboren wurde. Ich bin jetzt auch nicht mehr ganz taufrisch. Und für die, die das irgendwie nicht mehr kennen, es gab damals so Festnetztelefone mit Wählscheiben, mit Viertelanschluss. Das bedeutet hat, wenn der Nachbar oder die Nachbarin telefoniert hat, konnte man selber nicht telefonieren, weil die Leitung blockiert war. In Fabrikshallen wurden ganz viele Dinge händisch zusammengeschraubt. Von jetzt digitaler Kommunikation, das war alles sozusagen total utopisch und undenkbar. Und ich glaube, an dem merkt man halt schon ein Stück, dass sich die Welt unfassbar verändert hat und dass eine Arbeitszeitnorm für eine Arbeitswelt ist, die einfach überhaupt nicht mehr in dieser Form existiert. Die gibt es nicht mehr. Und natürlich auch noch so vom Gender-Aspekt her auf Männer, die halt arbeiten gehen und die Frauen, die dann zu Hause sich um den Haushalt irgendwie kümmern und so. Also da hat sich unglaublich viel getan. Und jetzt ist es nicht so, dass die Gewerkschaften untätig waren. Es gab in vielen so einen Kollektivverträgen, gab es Verkürzungen. Es ist jetzt, ich glaube, einer der fortschrittlichsten ist jetzt auch die Sozialwirtschaft, wo mittlerweile eben 37 Stunden hat. Aber das muss natürlich alles sagen, gegen die Arbeitgeberseite durchgesetzt und erkämpft werden. Und da gibt es auch immer irgendeine Form von Tauschgeschäft, wo man halt sagen wir anders dann wieder was hergeben muss. Und deswegen, glaube ich, wäre es wirklich wahnsinnig wichtig, hier einfach auf gesetzlicher Ebene wieder mal voranzukommen. Und das Lustige ist, wenn man sich dann Zitate anschaut von heute, wie ja, dann bricht irgendwie die Wirtschaft zusammen und das Bruttoinlandsprodukt würde sinken und der Wohlstand und es wäre alles ganz schrecklich, dann liest man sich das so durch und denkt sich, das klingt exakt genauso wie bei der letzten Arbeitszeitverkürzung. Es war genau die gleichen sozusagen apokalyptischen Warnrufe, was da irgendwie alles Schreckliches passieren wird. Und es ist ja jetzt auch nicht gedacht, dass man sagen, von heute auf gleich sagt, okay, jetzt haben wir eine 35-Stunden-Woche oder eine 33-Stunden-Woche, sondern natürlich müsste man das sozusagen in gewissen Etappen machen und auch die Gelegenheit geben, dass man das anpasst. Was genau wäre eine gesunde Vollzeit? Die Wissenschaft sagt uns, was zwischen 30 und 35 Stunden hängt natürlich auch von den konkreten Arbeitsbedingungen ab. In Schichtarbeit ist natürlich sehr viel belastender als sagen, regelmäßige Arbeitszeit. Körperlich anstrengende oder gesundheitsgefährdende Tätigkeiten würden natürlich tendenziell eine kürzere Arbeitszeit und längere Erholungsphasen brauchen, als wie wenn ich halt sagen, vergleichsweise gemütlich am Schreibtisch sitze, kann auch sehr anstrengend sein, aber ist halt belastet die Gesundheit in der Regel jetzt nicht in dem Ausmaß. Aber sagen, das ist der Korridor, in dem wir uns bewegen. Und vielleicht noch ein kleiner Splitter. Wir haben im Herbst eine Online-Umfrage gemacht unter voll Unzeit beschäftigt und wollten einfach wissen, wie geht es den Leuten mit ihrer Arbeitszeit und sind sie zufrieden mit der Arbeitszeit, die sie haben. Und das ist jetzt nicht sonderlich repräsentativ, weil Teilnehmer und halt die teilnehmen und sich angesprochen fühlen von dem Thema, aber total spannend fand ich, dass bei denen, die an ihrer Arbeitszeit was ändern wollten, und zwar die in Teilzeit waren und die in Vollzeit waren, mehr oder weniger der Korridor immer genau dort bei dieser gesunden Vollzeit irgendwie gelandet ist und das eigentlich mehr oder weniger dieses Konsensfeld ist. Und ich glaube, dass es viele gute Gründe gibt, warum wir uns dorthin tatsächlich bewegen sollten.
4: Und weil wir jetzt über auch Lifestyle Teilzeit geredet haben, könnte so eine neue Vollzeit gegen dieses Teilzeit-Bashing irgendwie helfen?
9: Ja, ich finde, man sollte eigentlich ein bisschen mehr die Diskussion vom Kopf auf die Füße stellen. Ich muss an der Stelle mal einfügen, ich muss das nutzen. Wenn sozusagen eine Lifestyle-Teilzeit-Beschäftigte gesucht wird, das findet man leider ganz, ganz selten, weil die meisten Leute haben ganz andere Gründe, warum sie Teilzeit arbeiten. Aber ich war so eine. Ich habe wirklich, nur weil ich weniger arbeiten wollte, mal 4 Tage Woche mit 34 Stunden gemacht, fand das ganz großartig und würde das gerne irgendwie wieder machen. Aber es ist einfach so, dass es extrem viele gute Gründe gibt, Arbeitszeit zu verkürzen. Vereinbarkeit ist natürlich ein ganz wichtiger Grund, würde auch sozusagen eine gerechtere Verteilung der unbezahlten Sorgearbeit zwischen Frauen und Männern ermöglichen. Und es ist halt wirklich, wir haben eine wahnsinnig schlechte Verteilung von Arbeitszeit, nicht nur zwischen Frauen und Männern, sondern auch zwischen denen, die eben diese überlangen Arbeitszeiten machen, die extrem unbeliebt sind, und denen, die gerne mehr arbeiten würden. Da würde sozusagen eine neue Arbeitszeit nur am helfen. Es würde natürlich eine gesundheitliche Entlastung bringen. Ich meine, ununterbrochen wird gefordert, dass man das Pensionsalter anheben muss, was überhaupt nicht notwendig ist, aber das ist eine andere Diskussion. Aber wenn man nur möchte, dass die Leute überhaupt gesund bis zum jetzigen Pensionsalter kommen, wären sozusagen kürzere Arbeitszeiten sehr sinnvoll. Also ich glaube, da gibt es wirklich mehr gute Gründe als Gegenargumente, diesen Kurs zu verfolgen. Und es aus rein wirtschaftlicher Seite zu argumentieren, muss man sagen, Menschen sind einfach viel produktiver, wenn sie kürzer arbeiten. Und diese Diskussion, die so tut, als wären Menschen Maschinen und man kann irgendwie sie zwingen, 50, 60 Stunden zu arbeiten und sie zu glauben, dass sie in der 50. Stunde noch genauso gute Arbeit machen wie in der 10. oder 12. Stunde, das ist so weit weg von jeder Realität. Und ich möchte gern die Leute, die das fordern, einmal in Jobs schicken, im Gesundheitsbereich, im Baubereich, in der Gastro, und dann schaue ich mir das an, wie ob die dann nachher sozusagen noch immer diese Meinung vertreten. Also es macht uns nicht produktiver, länger zu arbeiten, was immer behauptet wird, sondern es macht uns unproduktiver, werden kränker, wir machen mehr Fehler, die Leute sind zwangsläufig unkonzentriert, sie haben auch mehr Wegunfälle, weil sie dann halt müde irgendwie ins Auto steigen oder aufs Fahrrad. Und insofern, wenn wir eine produktive Gesellschaft werden wollen, müssen wir genau in die andere Richtung gehen.
4: Super, danke. Und wenn ich über Lohnarbeit nachdenke, ich weiß nicht, wie es mit euch ist, aber da denke ich auch immer an, was ist mit der Arbeit, die eigentlich nicht bezahlt wird? Und da reden wir von vor allem Müttern, von Pflege, von Kindererziehung. Und gerade bei Kindern geht die Schere auf. So, der Male Breadwinner kann eigentlich nur existieren, wenn die unbezahlte Arbeit getan ist. Und Sophie hat auf Blue Sky Ergebnisse präsentiert, und zwar sind 7 von 10 Müttern arbeiten Teilzeit. Das ist doppelt so hoch wie der EU-Durchschnitt. Sobald das Kind da ist, steigt also die Teilzeitquote der Frauen massiv an. Das ist die größte Differenz der gesamten EU. Kannst du uns da vielleicht ein bisschen mehr Einblick geben?
10: Vielleicht mal, um ein allgemeines Bild über die Arbeitszeitverteilung zwischen Frauen und Männern in Österreich zu geben. Arbeitszeit ist extrem ungleich zwischen den Geschlechtern verteilt. Es arbeitet rund jede zweite Frau, die erwerbstätig ist, in einem Teilzeitjob, also knapp 50%. Bei den Männern sind es ungefähr 14%, die in Teilzeit arbeiten. Also der Unterschied zwischen Frauen und Männern ist da schon mal riesig. Wenn wir uns die Arbeitszeit anschauen und wie du gerade eben auch gesagt hast, im EU-Vergleich

0: Platz 1 hat dann also die höchste mütterliche Teilzeitquote, wenn man so sagen möchte. Und eben der Unterschied zwischen dem, was Mütter Teilzeit arbeiten in Österreich und dem, was Väter in Österreich Teilzeit arbeiten, ist am größten in diesem gesamten EU-Vergleich. Für alle, die diese Statistik vielleicht nicht kennen. Und das hat natürlich verschiedene Gründe. Einen der Hauptgründe habe ich schon genannt. Es sind die Betreuungspflichten, die eben vor allem bei den Frauen, also bei den Müttern hier, seit wir diese Befragungen durchführen, eigentlich der Hauptgrund sind, warum eine Person, eine weiblich gelesene Person, Teilzeit arbeitet. Bei den Männern ist der Hauptgrund die Ausbildung. Aber eben auch andere, wie zum Beispiel, ich möchte nicht Vollzeit arbeiten, ich habe keinen Vollzeitjob gefunden, und. Aber bei den Frauen ist es wirklich eigentlich sehr eindeutig über alle Altersklassen auch verteilt, weil wir auch vorher über junge Menschen gesprochen haben, sehr eindeutig, dass es eigentlich die Betreuungspflichten sind, die die meisten Frauen eben in einen Teilzeitjob ein Stück weit zwingen. Das heißt, wenn wir hier dann eben von diesem Phänomen Lifestyle-Teilzeit sprechen, dann ist das so eigentlich ein erfundenes Konstrukt, weil für die allermeisten Frauen existiert das so gar nicht, weil eben diese Wahlfreiheit gar nicht gegeben ist.
1: Könnte sowas wie beitragsfreie Kindergärten oder öffentliche Pflege da gegenwirken?
0: Selbstverständlich. Also das hat natürlich sehr viele Gründe, warum da gerade die Betreuungspflichten. Also ich meine, es gibt auch immer einige, die sagen, ich betreue mein Kind lieber selber und arbeite deshalb nur in Teilzeit. Aber für ganz viele ist es auch einfach, weil der Kindergartenplatz nicht da ist, weil der Pflegeplatz nicht da ist und weil diese Zeit dann einfach sozusagen privat in die Familien ausgelagert wird und dort eben von Frauen und von Müttern übernommen wird, weil die Infrastruktur dafür fehlt. Seit Jahren zu wenig ausgebaut wurde, auch das Personal zu wenig ausgebildet wurde und für viele auch sicher einfach zu teuer ist. Also die Überlegung, bezahle ich für einen Vollzeit-Kindergartenplatz, damit ich Vollzeit arbeiten kann, zahlt sich für viele gar nicht aus, weil das doch nur in 3 Bundesländern in ganz Österreich ganztags gratis möglich ist. Das ist also für viele auch eine Kostenfrage, warum dann quasi Teilzeit gearbeitet werden muss.
1: Und wie siehst du gerade bei dem Thema in Öffentlichkeit und Politik, wie ist die Stimmung zu diesem Thema? Weil gerade in meiner Generation, in der Gen Z, kommt die Treadwife wieder zurück. Was sagst du dazu?
0: Also ja, der Treadwife-Trend ist wahrscheinlich das eine, das natürlich eine sehr gefährliche Strömung auch ist, weil man eben diese Retraditionalisierung von ganz veralteten Rollenbildern irgendwie jetzt wieder vermehrt aufkommen sieht, vor allem auch in den sozialen Medien bei jungen Menschen, die dieses Lebenskonstrukt so auch leben möchten. Was jetzt die Teilzeitarbeit per se betrifft, da würde ich sagen, dass Teilzeit-Bashing greift in jedem Fall da irgendwie zu kurz, weil das Problem ist ja nicht, dass Frauen Teilzeit arbeiten per se, sondern das Problem ist, dass Teilzeit eben oft nicht freiwillig ist und zweitens eben, dass sie auch in unserem sozialen System strukturell schlechter gestellt ist, nicht nur, weil man weniger bezahlt bekommt, sondern auch, weil das eben Folgen hat für den weiteren Lebensverlauf. Wenn ich 15 Jahre in Teilzeit arbeite, dann zahle ich 15 Jahre lang nur Teilzeitbeiträge auf mein Pensionskonto ein, beziehe dementsprechend eine viel, viel niedrigere Pension als eine Person, die 15 Jahre lang Vollzeit gearbeitet hat. Also eben auch Teilzeit als gesellschaftliche Schlechterstellung in unserem Sozialsystem gegenüber der Vollzeit. Das finde ich ist da auch schon wichtig zu erwähnen, ganz abgesehen davon, dass man natürlich auch schlechtere Karrierechancen hat, dass das einfach im Arbeitsmarkt die Teilzeit generell so einfach das hässliche Endlein sozusagen ist.
1: Ja, danke dir für den Einblick. Ich komme ja aus der Gewerkschaft und was uns auch immer sehr interessiert, also gerade weil wir auch viel mit Lehrlingen arbeiten, wir haben immer von allen Seiten das Thema Fachkräftemangel. Und auch als Gewerkschaft sehen wir, dass Lehrlinge eigentlich bereit sind, eine Lehre zu machen, beziehungsweise junge Leute sind bereit, eine Lehre zu machen, aber sie finden keine Stellen, weil Unternehmen, also der Trend ist, dass Unternehmen immer weniger ausbilden. Und jetzt meine Frage an dich, Sibylle, wie siehst du das? Für mich klingt das ein bisschen wie ein Widerspruch. So, wir brauchen mehr Fachkräfte, aber wir wollen weniger arbeiten.

0: verstanden. Kannst du das so ein bisschen entwirren für uns?
1: Ich bemühe mich. Ich will vielleicht in einem Punkt gern an das, was die Sophie gesagt hat, anschließen. Was mich jetzt grundsätzlich an dieser Arbeitszeitdiskussion, wie sie sagen, von konservativer Seite geführt wird, total ärgert, ist, dass eben so getan wird, als würden die ArbeitnehmerInnen darüber entscheiden, wie viele Stunden sie arbeiten. Das ist aber der Arbeitgeber definiert, wie viele Stunden er anbietet. Und die Stellenausschreibungen mit sagen, der Stundenzahl machen Arbeitgeberinnen. Es gibt sagen, bestimmte eingeschränkte Rechte, Elternteilzeit oder so, wo man dann, wenn man den Job hat, gewisse Gestaltungsmöglichkeiten hat. Aber im Großen und Ganzen wird das von der Arbeitgeberseite definiert. Und die Tatsache, dass die Arbeitslosigkeit steigt, ist ja schon ein Hinweis darauf, dass bei Weitem nicht so viele Stunden angeboten werden, wie Menschen gerne arbeiten würden. Das ist, glaube ich, ja schon einmal relativ zentral. Bei der ganzen Fachkräftedebatte kommt natürlich eben dieser Punkt mit der Qualifizierung dazu, du hast das eh schon angesprochen. Die Unternehmen haben sich da einfach sehr draus zurückgezogen. Das war früher einfach irgendwie viel selbstverständlicher, dass vor allem große Unternehmen einfach auch ausbilden oder auch kleinere und Lehrlinge einfach ein Teil der Betriebsstruktur irgendwie waren. Und dann gab es halt so irgendwie diese neoliberalen, wir müssen unsere Kosten reduzieren und bringen uns die überhaupt irgendwie was, wo man dann irgendwie gesagt hat, man kann einfach die Fachkräfte von woanders abwerben, man musste gar nicht selber ausbilden, ist doch irgendwie super. Und das IAS hat sich das für uns einmal angeschaut, das sind jetzt leider nicht mehr ganz aktuelle Daten. Wir lassen da gerade ein Update machen und da sieht man einfach, dass der Anteil, den die Unternehmen finanzieren an Weiterbildung einfach innerhalb von 10 Jahren total nach unten gerasselt ist und die einfach jetzt wirklich nur mehr einen sehr geringen Anteil ausmachen. Und eingesprungen sind die ArbeitnehmerInnen selber, die sich dann ganz oft sozusagen diese Außenweiterbildungen aus eigener Tasche finanzieren und oft auch noch sozusagen in der Freizeit machen. Das ist für Unternehmen natürlich dann total super. Und wenn sie dann dabei Teilzeit arbeiten, werden sie nachher geschimpft, dass sie irgendwie Arbeitsverweigerer und LeistungsverweigerInnen sind, weil sie jetzt nicht Vollzeit und vielleicht auch noch Überstunden irgendwie arbeiten. Aber ich glaube, grundsätzlich ist dieses Fachkräftethema eines, wo man sagen muss, das braucht einfach einen größeren Plan. Das finde ich tatsächlich jetzt einen der ganz positiven Dinge, dass man jetzt gesagt hat, okay, diese Industriestrategie, die jetzt zumindest einmal ein paar Eckpunkte bietet, auch wenn sie jetzt vielleicht noch nicht perfekt ist, aber muss ergänzt werden um eine Fachkräftestrategie, weil klar ist, da müssen einfach mehrere Akteure und Akteurinnen zusammenspielen. Und der Kern muss aus meiner Sicht sein, dass man Menschen, die sagen, willig sind, sich in irgendeiner Form aus- und weiterbilden zu lassen, in Bereichen, wo es auch Bedarf dafür gibt, ihnen einfach auch die Chance gibt. Und auch wenn sie halt schon im Arbeitsleben stehen, eine Absicherung, eine existenzielle, die ihnen das ermöglicht, das auch zu verfolgen. Weil einer der Hauptgründe, warum Menschen, die beispielsweise beim AMS eine Ausbildung machen, das abbrechen, ist, dass sie einfach diese Deckung des Lebensunterhalts, heißt das so wunderschön bürokratisch, so gering ist, dass sie halt gerade jetzt, wenn die Mieten und die Lebensmittelpreise durch die Decke schnalzen, dann irgendwie sagen, das geht sich einfach nicht aus für mich, das ist bis ans Ende der Ausbildung, ich muss das jetzt noch über Monate sozusagen durchdrucken. Und die wollen gar nicht sagen, jetzt das aufhören, aber wenn die halt dann einen Job angeboten kriegen, wo sie halt deutlich mehr verdienen, dann nehmen sie den halt oft einfach aus existenzieller Not. Und da muss man einfach von allen Seiten irgendwie anziehen. Und es ist leider auch, dass gerade die Arbeitgeberseite in den AMS-Gremien da sehr auf der Bremse steht, da beispielsweise auch eine höhere Deckung des Lebensunterhaltes beizusteuern. Und natürlich, wenn Unternehmen jammern und sagen, sie haben keine Fachkräfte, dann muss man ihnen so sagen, dann tragt's halt was bei und bildet's selber aus.
0: Gibt's da wirtschaftspolitisch Forderungen oder wirtschaftspolitisch irgendwelche Maßnahmen, die wir sehen, vielleicht auch in Zukunft?
1: Ja, also ich glaube, da gibt es einen breiteren Forderungskatalog, wo ich jetzt nicht alles vom Bildungsbereich zum arbeitsmarktpolitischen Bereich jetzt in meiner Expertise abdecken kann. Aber eine Kernforderung, die wir beispielsweise haben, ist ein sogenanntes Qualifizierungsgeld. Also ihr habt es vielleicht eh mitbekommen, es gab ja eben diese Bildungskarenz, die hatte tatsächlich einige Probleme und war kein ideales Modell und hat vor allem, wie soll ich sagen, Menschen, die an sich schon relativ gut ausgebildet waren, abgeholt und sie gefördert. Wo ich mir denke, dass also AkademikerInnen Zusatzausbildungen oder Schreiben meiner Dissertation zu ermöglichen, ist zwar eher schön, aber wichtig wäre natürlich viel stärker die Menschen zu erreichen, die halt einen relativ geringen formalen Bildungsgrad haben und denen sagen, damit auch dann bessere Arbeitsmarktchancen zu bieten. Und man hat aber halt natürlich auch jetzt vor dem Hintergrund der Budgetkonsolidierung ein bisschen das Kind mit dem Bade ausgeschüttet, weil dieses Weiterbildungsgeld, das jetzt da irgendwie kommt, also ob man mit dem viel Freude haben werden, da bin ich jetzt nicht sehr sicher. Da wird, also erstens einmal ist das Budget begrenzt. Es gibt sehr viele Unklarheiten, wie das genau in der Umsetzung ausschauen wird. Und was wir gerne hätten, ist, dass man eine arbeitsmarktpolitisch sinnvolle Maßnahme sich sozusagen als nach einer gewissen Dauer der Beschäftigung frei dafür entscheiden kann und dann einen Anspruch hat, dass diese Qualifizierung und auch sozusagen die Existenzsicherung in dieser Phase bezahlt wird. Also in Schweden gibt es das sozusagen schon seit vielen, vielen Jahren. Und das würde natürlich auch Menschen ermöglichen, die in Sackgassenberufen stecken, in Berufe zu wechseln, die für sie halt irgendwie spannend sind. Und Sackgassenberuf kann jetzt sein einerseits, weil irgendwie klar ist, dass diese Berufe irgendwann verschwinden werden. Ich weiß nicht, ob jetzt im Wintersport das noch die ganz große Zukunft hat, auch wenn sich dann alle freuen, wenn es doch wieder mal mehr geschneit hat. Oder halt im fossilen Bereich, aber auch beispielsweise Berufe, die dann einfach niemand bis zur Pension macht, weil sie gesundheitlich viel zu belastend sind. Und da gäbe es, glaube ich, ein riesiges Potenzial an Menschen, die da durchaus zu gewinnen wären, dann in Berufe zu wechseln, wo der große Fachkräftemangel herrscht. Aber dann muss man ihnen halt auch wirklich die Chance bieten.
0: Dankeschön. Um vielleicht auch ein bisschen rauszuzoomen aus allem. Die Veranstaltung hat sich ja so ein bisschen zum Ziel gesetzt, dass wir über die Vollzeit reden und auch über die Verschiebung von der neuen, eben gesunden Vollzeit. Und Vollzeit oder die Zeit, in der wir arbeiten oder die wir arbeiten, ist ja auch immer eine Frage von Macht- und Herrschaftsverhältnissen und ist eigentlich so alt wie die Frage zwischen Arbeit und Kapital selbst, oder? Und meine Frage ist da, gibt es da schon Bewegungen oder etwas, was ihr in der Gesellschaft sieht, wie eben so eine neue, gesunde Vollzeit auch durchgesetzt werden kann? Also gern mal einfach so in die Runde.
2: Nur eine Fußnote zur Frage. Ich habe im Zuge der Vorbereitung auf die Diskussionsveranstaltung bin ich in ein Rabbit Hole gehüpft und habe einen Artikel von Karl Kautsky ausgegraben aus den 30er Jahren für die gewerkschaftliche Rundschau. Und dort hat er argumentiert, wie wichtig eine Arbeitszeitverkürzung wäre für die Gesundheit, für die Produktivität und so weiter. Und das fand ich erstaunlich aktuell zur Frage und hat gleichzeitig auch, und da wird halt wiederum verwiesen, auf gewerkschaftliche Ahnen, die das auch schon gefordert und so argumentiert haben. Und so würde es jedenfalls aus meiner Perspektive jetzt auch wieder sehr positiv bewerten, dass Gewerkschaften, politische Akteurinnen dieses Thema wieder für sich entdeckt haben. Und besonders toll ist es auch, dass es jetzt mehr Awareness gibt, glaube ich, auch Teilzeit ein Stück weit zu empowern und nicht sozusagen den Beschäftigten immer nur auszurichten, ihr werdet jetzt in der Pension Probleme haben, sondern dass man tatsächlich versucht, sie differenziert mit dem Thema zu beschäftigen, weil ja wir, die Sophie hat das angesprochen, in der Datenlage echt die Schwierigkeit haben, dass wir die Teilzeitmotive ja nur sehr ungenügend abfragen lassen von der Statistik Austria, weil im Mikrozensus wissen wir jetzt schon seit Jahr und Tag, Frauen arbeiten eher in Teilzeit wegen der Kinderbetreuung und Männer geben häufiger an, dass sie gern mehr Freizeit haben, toll, oder eher vielleicht nur Weiterbildung. Aber es ist wesentlich, was gar nicht vorkommt, ist zum Beispiel Teilzeit, weil die Arbeitsbelastung sonst zu hoch wäre. Und da gibt es jetzt, das finde ich besonders toll, dass man in dem Diskurs versucht, zusätzliche Facetten, neue Facetten einzubringen und das Ganze in einen fortschrittlichen Frame zu bringen.
3: Da kann ich super anknüpfen. Vielleicht nur ein Gedanke dazu aus der feministisch-ökonomischen Perspektive. Müssen wir uns vielleicht, wenn wir so im Großen und Ganzen denken, auch die Frage stellen, gut, wir diskutieren hier jetzt eigentlich immer nur über Erwerbsarbeitszeit. Was ist mit der ganzen unbezahlten Arbeit, die genauso tagtäglich gemacht wird, die die Voraussetzung ist, damit überhaupt unser System, unser Wirtschaftssystem funktioniert? also quasi die Kinderbetreuung, die Pflege, den Haushalt etc., das quasi in einer neuen gesunden Vollzeit, in einem neuen Arbeitszeitmodell mitzudenken, fände ich ganz, ganz zentral. Weil wenn wir uns anschauen, also uns fehlen, weil wir vorher über Fachkräftemangel gesprochen haben, uns fehlen so, so viele Pflegekräfte bei einer immer älter werdenden Gesellschaft und vieles davon wird eben aktuell im privaten Bereich übernommen. Also wenn wir über eine Arbeitszeitverkürzung sprechen, dann muss diese unbezahlte Arbeit genauso mitgedacht werden wie eben die Erwerbsarbeitszeit.
0: Seht ihr da auch vielleicht Trends, wo genau hier angedockt werden kann bei diesen Ideen? Weil ich war letztens mit meinem Onkel, der ist Betriebsrat beim Daimler, also bei Mercedes, und er hat gesagt, ja, ihr, also natürlich total frustriert, Autoindustrie in Deutschland, ja, ihr Gen Z, ihr wollt ja eh nicht arbeiten. Und gerade, ich finde, unsere Generation hat da sehr eben auch einen Grundstein gesetzt oder einfach gesagt, ja, hey, wir lassen uns nicht mehr ausbeuten. Wir sind quasi die Generation, die da mal einen Schlussstrich zieht. Seht ihr da die Trends, die da ja andocken können?
2: Das kann man jetzt positiv oder negativ sehen, ich würde sogar fast ein bisschen kritisch betrachten, wenn wir auf die Arbeitszeitvorstellungen mal uns nach Altersgruppen anschauen, dann gibt es ja genau keine Unterschiede. Also sozusagen die Gen Z hätte gern so diese gesunde Vollzeit, nennen wir es so, oder von 33 bis 34 Stunden, und die Boomer hätten sie sozusagen auch gerne. Also insofern könnte man, wenn man nur jetzt mal auf die Arbeitszeitwünsche blickt, der Gen Z nicht fehlende Leistungsbereitschaft, wenn es um die Erwerbsarbeit geht, unterstellen, ob man das jetzt gut findet oder nicht. Aber es ist jedenfalls sehr gleich in allen Altersgruppen. Das finde ich eine ganz interessante, ein Takeaway aus unserer Arbeitszeitforschung.
1: Ja, das finde ich eben eher einen total spannenden Aspekt, weil quasi im öffentlichen Bewusstsein die Gen Z, die sind, die jetzt weniger arbeiten wollen, und in Wirklichkeit eben verteilt sich viel regelmäßiger, aber ich halte es schon für eine große Chance, dass die Gen Z es sozusagen so stark verbalisiert und dass es irgendwie öffentlich wird, weil ich finde, wir brauchen diese Debatte ganz dringend, weil wenn niemand darüber redet, was soll sich so politisch bewegen, wenn alle im stillen Kämmerlein sich denken, na, eigentlich weniger arbeiten war schon super, aber was halt aktuell irgendwie total querschießt und man auch merkt, dass das jetzt so ein bisschen die Debatten um Arbeitszeitverkürzung wieder abgestochen hat, das ist natürlich das Problem mit der Teuerung. Also in dem Moment, wo halt mit dem letzten Energiepreisschock und dem Angriffskrieg auf die Ukraine dann in der Folge einfach auch die Mieten und Lebensmittelpreise und Energiepreise halt einfach durch die Decke gegangen sind, dass die Leute dann natürlich gesagt haben, ja, also es geht ja dann immer nicht nur um die Frage, wie viele Stunden arbeite ich, sondern was verdiene ich irgendwie damit, und wenn wir von gesunder Vollzeit reden, meine ich schon eine sozusagen Arbeitszeitverkürzung mit vollem Lohnausgleich. Aber natürlich heißt das, und so realistisch muss man sein, dass die Lohnsteigerungen dann moderater ausfallen werden, als wenn man sozusagen die Arbeitszeit beibehält. Und plötzlich war es sozusagen ganz klar, man muss hohe Lohnabschlüsse erzielen, damit die Leute sich einfach weiter das Leben leisten können. Und das ist sozusagen die absolute Priorität. Und damit ist sozusagen dieses Bedürfnis nach Arbeitszeitverringerung einfach ein Stück weit in den Hintergrund getreten, aus sozusagen purer Not. Aber insofern finde ich diese Teilzeitdebatte, wie sie halt unsäglich angezettelt wurde, ein bisschen a blessing in disguise, weil wir jetzt eben wieder über Arbeitszeit reden. Und eben darüber reden, was ist denn eigentlich eine angemessene Zeit und was heißt denn überhaupt, Teilzeit ist ja auch von quasi einer Stunde bis, je nach der Branche, bis 39 ist alles sozusagen Teilzeit. Also das über einen Kamm zu scheren, ist ja auch irgendwie relativ absurd. Und ich sehe die junge Generation schon als durchaus eine total positiv treibende Kraft, so ein bisschen die Boomer wie mich, und auch die Älteren, die ja ganz oft auch einen starken Wunsch haben, weil sie einfach sagen, die Folgen eines langen Arbeitslebens halt in den Knochen spüren, im wahrsten Sinne des Wortes, da ein bisschen mitzunehmen. Und von dem her blicke ich da ein bisschen optimistisch drauf.
3: Es macht ja vor allem nicht die Produktivität, also weil du vergangene Krisen genannt hast oder aktuelle Krisen auch, das macht ja außerdem das nicht irgendwie weg, was wir schon erreicht haben an Produktivitätssteigerungen der letzten Jahrzehnte. Also das ist ja schon längst überfällig. Das war schon in der Finanzkrise überfällig, eigentlich eine Arbeitszeitverkürzung. Es war schon während Corona überfällig. Und also was ich sagen will, es werden halt immer irgendwelche Ausreden auch daherkommen, die von der Politik auch gerne dann eben verwendet wird, um ein Thema wie zum Beispiel die Arbeitszeit mal sterben zu lassen für ein paar Jahre und es dann quasi in einem neuen Gewand wieder anfangen zu diskutieren. Aber grundsätzlich hat sich ja an den Fakten nichts geändert. Inflationskrise hin oder her, Corona hin oder her. Wir sind viel produktiver geworden und es wurde halt immer noch nicht belohnt, sozusagen.
2: Kurz einhaken, und diese Produktivität hat auch ihren Preis, weil sie sich zum Beispiel in einem massiv erhöhten Arbeitsdruck äußert und in einem massiv erhöhten psychischen Stress. Und wir sehen in der Arbeitswelt auch, und das betrifft ganz besonders die Gen Z, auch durch die Verwerfungen, die Pandemie und die sozialen, das Social Distancing, das damit einherging, hat dafür gesorgt, dass zum Beispiel Symptome der Depressivität auch massiv angestiegen sind. Also das haben wir auch im Arbeitsklimaindex mit einem eigenen Fragenprogramm ein Stück weit abgedeckt. Und auch dahingehend, Sibylle hat auch den Gesundheitsaspekt und das gesund altern, gesund in Pension gehen angesprochen. Auch dahingehend wäre es eigentlich dringend angeraten, ein Stück weit durch eine gesunde Vollzeit auch Druck aus der Arbeitswelt auch wieder rauszunehmen.
0: Die Frage ist ja auch immer, um jetzt nochmal ein bisschen zurückzukommen auf so, was können wir tun? Wir sehen ja auch, dass gerade die Forderungen nach, ihr müsst mehr arbeiten, von Leuten kommt, die sich's leisten können, in Teilzeit zu gehen. Und eben auch, gerade die sind ja die, gegen die wir ja auch reden sollten. Und habt ihr da Ideen? Braucht es Veränderung vielleicht vom Kampf auch oder von unseren Forderungen oder vom gesellschaftlichen Konsens, sage ich mal, damit da mal dagegen gehalten werden kann?
1: Ja, vielleicht ein Aspekt, der mich auch dann immer total beschäftigt ist, dass ich es total lustig finde, dass gerade von der Seite diese Aufforderung kommt, hackelt's gefälligst länger, die in anderen Debatten die Wahlfreiheit total hochhält und allein sozusagen das Angebot von Ganztagsschulen ein kommunistisches Zwangsprogramm irgendwie sieht. Weil ich mir denke, also wenn ich Wahlfreiheit ernst nehme, dann kann ich ja wohl selber über das Ausmaß meiner Arbeitszeit entscheiden und warum soll mir irgendwer was vorschreiben, wie viel ich arbeite, dass das bei dem ganz überwiegenden Teil der Menschen in Wahrheit eine Entscheidung der Notwendigkeit ist, mit einerseits Einkommen und sozusagen meine sonstigen Verpflichtungen da irgendwie zu Rande zu kommen, ist eh also eine traurige Realität. Aber ich finde, dass man diesen Wahlfreiheitsbegriff ihnen ein bisschen irgendwie klauen sollte. Aber ansonsten glaube ich tatsächlich, dass diese Erfahrung von diesem Arbeitsdruck was ist, mittlerweile einfach quer durch alle Branchen geht und durch alle Tätigkeiten. Also es gibt einfach kaum einen Bereich, der davon nicht in irgendeiner Form berührt ist. Und wenn man dann mit den Leuten irgendwie ein bisschen länger redet, ist er nicht schnell draufkommt, dass sie dann sagen, ja, also bis zur Mission kann ich mir das nicht vorstellen. Und ich glaube, im Arbeitsklimaindex habt ihr immer so 3 bis 4 Personen von 10, die im Haupterwerbsalter stehen und sagen, na, ich glaube nicht, dass ich diese Tätigkeit, die ich jetzt mache, auch wirklich bis zur Pension durchhalte. Und das ist ja ein dramatischer Befund, vor allem wenn es dann Tätigkeiten sind, nach denen wir ja auch viel Bedarf haben. Und ich glaube, dass man da eigentlich sehr viele abholen und auch für diese Überlegungen gewinnen könnte. Mehr wahrscheinlich als Überlegungen, die auch total relevant sind, wie so eine Frage, wie gestalten wir eine klimafreundliche Gesellschaft oder so, aber ich glaube, das ist das, was die Leute halt jeden Tag spüren und wo sie einfach gewinnbar sind, auch aktiv zu werden.
3: Mir wäre es in der Diskussion ein großes Anliegen, eben die Care-Arbeit, vor allem die unbezahlte, sichtbarer zu machen, weil einfach Teilzeit-Bashing, Lifestyle, was auch immer, Diskussion einfach auch schnell mal von Menschen geführt wird, die ganz locker, leicht 70, 80 Stunden die Woche arbeiten können, weil es andere Menschen gibt in ihrem Umfeld, die ihnen das ermöglichen. Also die ihre Kinder betreuen, ihre Mütter pflegen, was auch immer. Ich würde an dieser Stelle vielleicht auch gern eine kurze Werbeeinschaltung machen für unseren Care-Rechner, der eigentlich genau das machen soll. Also wir haben beim Momentum-Institut ein Tool entwickelt, das von in einem Haushalt lebenden PartnerInnen ausgefüllt werden kann mit ganz, ganz vielen Tätigkeiten. Also zum Beispiel, wer übernimmt das Geschirrspüler ausräumen, wer geht einkaufen, wer betreut Kinder, sofern man welche hat. Und sozusagen die Verteilung von diesen unbezahlten Tätigkeiten, die tagtäglich passieren, innerhalb der Partnerschaft, innerhalb des Haushalts ein Stück weit sichtbarer zu machen. Und eben im besten Fall auch dann etwas daran zu ändern. Also es sicherlich kann das auch zu Diskussionen führen, aber es ist ein Versuch von uns auch, diese unbezahlte Care-Arbeit in dieser Diskussion sichtbarer zu machen, weil es halt oftmals in den Haushalten damit anfängt, mit dieser Verteilung und sich dann eben weiter auf die politische Ebene schlussendlich diese Diskussion weitergeführt wird. Aber dort, wo es anfängt und dort, wo man selbst auch am meisten spürbar wahrscheinlich verändern kann, ist wahrscheinlich bei sich selbst anzufangen.
2: Da kann ich ja anschließen mit dem Frauenmonitor, den wir alle 2 Jahre an den Arbeitsklimaindex anhängen. Und da befragen wir Personen, die in einer Paarbeziehung im gleichen Haushalt wohnen, unter anderem dazu, wie sie die Aufteilung der Arbeit zu Hause so gestaltet. Und wenn man auf das Antwortverhalten der Männer, die in Paarbeziehungen im gleichen Haushalt mit der Partnerin, dem Partner wohnen, achtet, dann wird man meinen, die Welt ist echt in Ordnung. Also so die große Mehrheit sagt, wir teilen uns das halbe-halbe. Und wenn man auf das Antwortverhalten der weiblichen Befragten blickt, dann schaut die Welt ganz anders aus. Also dann ist es ganz starker Trend zu, wird von mir alleine geleistet oder großteils alleine geleistet. Das sehen wir auch in vielen Zeitverwendungsstudien, dass es letztlich so ist. Also das ist diese eine ideologische Komponente, oder die da ins Spiel kommt. Also dass es auch in der Wahrnehmung echt Probleme gibt. Okay, jetzt werden wir die Wahrnehmungen nicht so schnell, da kann man nicht so schnell politisch andocken, sage ich mal, aber wo man eben andocken könnte, ist eben das Thema Kinderbetreuung. Beispielsweise nur als eines von eben sehr vielen, und da ist es, finde ich, echt erstaunlich, wie groß die politische Bestemmhaltung ist von konservativen, reaktionären Kräften, da ja nichts zu ändern und hier ja keine Wahlfreiheit auch in diesem Bereich eigentlich sicherzustellen.
1: Ich möchte zwei Punkte anschließen. Um das mit der Kinderbetreuung aufzugreifen, das finde ich auch einen total spannenden Punkt, weil du mich vorher gefragt hast, von wegen Fachkräftestrategie. Also wir haben stapelweise Studien, die nachweisen, entscheidend für den weiteren Bildungsweg und die Erwerbskarriere ist ganz massiv die vorschulische Kinderbildung. Und quasi jedes Jahr, das ein Kind in so einer Einrichtung verbringt, erhöht die Chancen, später einen besseren Bildungsweg zu machen und einen besseren Weg am Arbeitsmarkt auch zu finden. Also das heißt, aus Produktivitätssicht sollte man da irgendwie massiv investieren. Interessanterweise ist das auch einer der ganz wenigen Bereiche, wo wir auf Sozialpartnerebene noch einen sehr starken Konsens haben. In den restlichen zuständigen politischen Parteien hat sich es noch nicht ganz so herumgesprochen. Also da gibt es noch Potenzial. Aber das heißt, es gibt, also neben der Frage sozusagen der Ermöglichung von jedenfalls Entlastung von unbezahlter Arbeit, wäre das einfach auch noch von Bildungsproduktivitätsargument eigentlich eine sehr kluge Maßnahme. Aber ich wollte ein bisschen, damit wir ein bisschen Widerspruch hier im Podium auch haben, den Punkt von dir, Sophie, aufgreifen. Ich kann alles, was du zu unbezahlten und zur Care-Arbeit sagst, kann ich grundsätzlich unterstreichen. Aber dort, wo ich widersprechen würde, ist, dass es Menschen dann ermöglicht, 70 bis 80 Stunden in der Woche zu arbeiten, weil ich ziehe in Zweifel, dass irgendwer auch nur halbwegs sinnvoll 70 oder 80 Stunden in der Woche arbeiten kann. Ich halte das für Menschen nur möglich. Es geht vielleicht einmal für eine Woche oder zwei, aber ich stelle in Abrede, dass das dauerhaft möglich ist. Und die das von sich behaupten, die rechnen dann erstens, glaube ich, so Dinge ein, wie die haben halt dann irgendwie einen Chauffeur, der es durch die Gegend führt und das ist halt dann Arbeitszeit und sitzen halt am Geschäftsessen und das ist Arbeitszeit. Aber für mich war es auch total spannend. Ich habe über Bekannte einen Juristen kennengelernt, der dann relativ schnell und in sehr jungen Jahren Partner in einer ganz schön großen Kanzlei geworden ist. Und wir haben uns dann zufällig irgendwie wieder getroffen und ich sage, wie geht's dir denn irgendwie so und wie ist denn das? Und er sagt, ja, ich arbeite einfach viel zu viel. Ich will überhaupt nicht so viel arbeiten, aber irgendwie als Partner in einer Kanzlei, es wird nicht weniger. Und ich sage, wie viel machst denn du so? Und er sagt, naja, also so 50 bis 60 Stunden. Dann sage ich, naja, das ist ja noch gar nicht so extrem viel, weil das heißt ja immer 70 bis 80. Und er sagt, das ist einfach nur gelogen. Und der kennt seine Pappenheimer.
0: Ja, das High-Performer-Mindset, das sehe ich ehrlich gesagt auch viel auf TikTok und ich glaube, da werden auch Männer viel angeworben. Was ich noch sagen wollte, dieses Thema, ich finde es super spannend, dass wir darüber reden, also gerade auch über die Care-Arbeit, die eben unsichtbar ist in dem Lohnarbeitssektor, dass wir diese Debatte ja auch niederschwellig führen, also so auch klassenübergreifend. Also meine Oma weiß nicht, dass sie Care-Arbeit macht. Für sie ist das selbstverständlich, weil sie eine Frau ist. Und deswegen finde ich das immer super wichtig, dass wir das auch eben quasi zugänglich machen, diese Informationen. Und auch da ist, glaube ich, auch die Bildung eben auch super wichtig. Genau.
3: Nur kurz, jetzt geht's. Der Care-Rechner versucht genau das auch abzubilden. Also genau diesen Mental Load, also die denke ich an das Jausenpaket für mein Kind, habe ich den Arzttermin ausgemacht. Nächste Woche hat meine Oma Geburtstag, was schenken wir ihr? Genau diese Dinge, also auch diese kleinen Sachen, die man halt irgendwie dann einfach nur im Kopf hat, genau das versucht dieser Rechner auch abzufragen und dementsprechend auch sichtbar zu machen. Also ich hoffe, dass euch das auch hilft.
2: Ich glaube, man bringt es auch raus, indem man eben Männer in die Care-Arbeit reinbringt. Und ich wollte mir beispielsweise im Vorfeld eben der Diskussion heute anschauen, wie schauen so Arbeitszeitvorstellungen von Männern, Frauen in Teilzeit, Vollzeit aus, die Kinder im Haushalt haben. Und ich wollte mir für das Kalenderjahr 2025 anschauen und wir befragen jedes Jahr 4.000 Personen. Und ich hatte 19 Männer in der Stichprobe von 2025, die weniger als 20 Stunden arbeiten und Kinder im Haushalt hatten, aber ich hatte 200 Frauen in der Stichprobe. Das heißt, die konnte statistisch reinsten Gewissens nur irgendwie auswerten. Bei den Männern musste man dann schon 2-3 Jahre aggregieren, um einen Eindruck zu kriegen, wie es bei denen so ausschaut. Also das auch nochmal eine Impression sozusagen, woran es vielleicht auch krankt. Und da spielen sicher strukturelle Rahmenbedingungen eine Rolle, aber auch Anreize, wie man Männer eben in diese Care-Arbeit reinschubst, sozusagen.
3: Und vielleicht, wie man die Männer in die Care-Arbeit reinschubst, da kommen wir wieder zum Politischen. Das könnte man ganz einfach über eine verpflichtende Väterkarenz lösen, die nachweislich dafür sorgt, dass sich Väter, auch wenn die Kinder schon größer sind, mehr einbringen, mehr im Haushalt übernehmen und, und. Also da sind wir dann wieder beim Politischen vom Haushalt, genau.
0: Super, vielen, vielen Dank, Sophie, Martin, Sibylle, dass ihr heute da wart, dass ihr eure Expertise geteilt habt. Und ja, danke, dass ihr euch Zeit genommen habt. Danke, dass ihr heute so dabei wart, miteinander diskutiert habt. Und wie gesagt, wir laden euch gerne ein, noch ein wenig zu verweilen.
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0: Ja, herzlich willkommen zu Sweet Spot mit Mischa Händler am Mikrofon und wir starten traditionell mit Tom Waits und Keith Richards und zwar der Track heißt Shenandoah. Traditionell meine ich damit bei dem heutigen Studiogast, der schon öfter bei Radio Orange war, der schon öfter bei Sweet Spot war und zwar Thomas Nordhoff, Literat, Kulturwissenschaftler, Schriftsteller, Graffiti-Forscher und vieles mehr. Und er wird uns heute Rede und Antwort stehen zu seinem neuesten Buch. Da komme ich dann später noch drauf zurück. Mein Redaktionskollege, der Michi, ist heute in den Bergen. Das heißt, er ist leider nicht dabei. Schöne Grüße da raus in die Berge. Falls er das jetzt live hört oder im Archiv nachhört, also man kann diese Sendung immer nachhören. Also schöne Grüße in die Berge und alle herzlich willkommen, die da jetzt live am Radiogerät, an den Streamgeräten sitzen. Sweet Spot mit Thomas Nordhoff. Cross the White Missouri. Ja, lieber Thomas, herzlich willkommen. Danke für deinen erneuten Besuch hier im Studio.
1: Hallo, Tom, danke für die Einladung.
0: Tom Waits, was steckt da dahinter? Die rauchige Stimme oder was beeindruckt dich da an diesem Track?
1: Ich würde, ohne es böse zu meinen, sagen, die dreckige Stimme. Und obwohl es kein Blues ist, das Blues-Feeling und vor allem dieses sehnsüchtige Feeling, als Sea Shanty mitten am Meer, die Weite und eigentlich die Grüße an alle am Land und in der Nähe des Missouri und an diesen Indianerhäuptling, ja.
0: Also eigentlich ein krasser Gegensatz zu dem heutigen Umfeld, das wir besprechen werden. In deinem Buch, da geht es ja doch eher um den städtischen, um den urbanen Bereich. Also wenn du bei Tom Waits um das Ländliche sprichst, das Buch, das du 2025 veröffentlicht hast, im Verlag Bibliothek der Provinz heißt.
1: Ende 25.
0: Das heißt, 25 noch fleißig geschrieben, fleißig lektoriert und dann ist es im selben Jahr noch rausgekommen. Und heißt Die unerzählte Geschichte vom Bettelgeiger und der heiligen Kümmernis, eine Schwäkiade von Thomas Nordhoff. Am Cover sieht man eine Hausfassade, wo toi, toi, toi oben steht, so hingesprüht, aber ziemlich großflächig. Das heißt, das ist schon einmal ein Eindruck, worum es oder wo das Buch spielt, in einer Stadt. Ich bin mir nicht sicher, ob die Stadt genannt wird. Ich nehme an, es ist Wien, wo der Protagonist hin und her geht. Oder ist das eigentlich eine Denkaufgabe? Oder es könnte eigentlich jede Großstadt sein?
1: Ist im Grunde Wien, aber es könnte jede Großstadt sein. Also New York könnte es wahrscheinlich nicht sein. Aber es könnte jede mittelgroße Großstadt in der Welt sein.
0: Mhm. Das Cover gibt auch schon ein bisschen her, also das Foto auf dem Deckblatt, dass du dich auch sehr intensiv mit Graffiti auseinandergesetzt hast und zwar nicht mit, sagen wir mal, Bildgraffiti, mit der ästhetischen Variante, sondern vorwiegend mit Wortgraffiti, also mit den inoffiziellen Botschaften im städtischen Raum und auch Dialoge, die über Graffiti, über Wortgraffiti da praktisch gesprayt werden. Und da gibt es seit 1983 ein österreichisches Graffiti-Archiv oder seit 1983 vermehrt sich das vor Jahrzehnten noch mit Dias und analogen Fotos, jetzt wahrscheinlich auch sehr digital. Und das ist schon ein Schwerpunkt auch deiner Forschung, deines Lebens. Und das kommt auch im Buch vor, Graffiti, Graffiti-Forschung, Graffiti-Spaziergänge. Aber wir wollen uns jetzt einmal wirklich so dem Buch und dem Protagonisten widmen. Ich habe das Buch gelesen. Es ist relativ umfangreich.
1: Ja.
0: Also ein Schmöker von über 600 Seiten. Das Gewicht habe ich jetzt nicht abgewogen. Es ist umfangreich. 1,5 Kilo. Aber es lohnt sich. Also wenn man da mal angefangen hat, kommt man in einen Lesesog und dann liest man zum Beispiel so Zitate wie: Zum Gedeihen einer Urbanität benötigt es auch Toleranz gegenüber den Störenden. Das sagt zum Beispiel einer der Nachbarn von dem Protagonisten in dem Buch. Also es sind sehr viele, fast schon Wortfetzen oder Satzfetzen drinnen, wo man auch sagen könnte, eigentlich sind das ja irgendwie Graffiti-Inspirationen. Hat dich Graffiti auch zu diesem Buch inspiriert oder mehr, sagen wir mal, zu dem Stil, zu dem Schreibstil?
1: Insgesamt nicht zum Stil, aber schon zu Teilen, weil Graffiti sind nur ein kleiner Aspekt in diesem Mordsturmbuch, wo es um ein ganzes Leben geht. Und ich denke, man könnte zum Beispiel das von dir angeführte Zitat durchaus als Graffito an der Wand auch finden oder selbst hinschreiben. Und es gibt vor allem in der klassischen Literatur, in den Gedichten und in der Popliteratur, also in den Pop-Texten, gibt es einfach sehr viele Beispiele, wo einfach Verse an die Wand geschrieben wurden, wo keiner mehr weiß, woher sie sind, und das sind in die Sprache einfach eingeflossen, in die Alltagssprache.
0: Also man kann den Ursprung nicht mehr rekonstruieren, aber ja, sie sind in den Alltag, in die Alltagssprache eingeflossen, und jede und jeder kennt irgendwie diesen Ausspruch oder diese Wortkombination. Ja. Ja, das ist spannend. Also so, wenn man da schon die digitale Komponente mitdenkt, das Internet, das Netz für alle, wenn man so sagen will, dass es da eigentlich Sachen gibt, wo man gar nicht mehr weiß, wo der Ursprung liegt vielleicht. Ne?
1: Ja, im Internet noch weniger als bei den handschriftlichen Graffiti oder bei den Klebern, bei den Stickers.
0: Ja.
1: Im Internet lässt es kaum...

0: irgendwie rekonstruieren, woher etwas kommt, weil alles so durcheinander geht und man so viele Seiten und Mails und beachten müsste, dass man ein Leben lang eigentlich dann nur da herumlesen müsste. Und das wird eigentlich zu doof.
1: Guter,
0: das ist eine Inflation von Unsinn.
1: Gutes Schlagwort. Wahrscheinlich geht da auch die Bewegung verloren, wenn man jetzt einmal im Internet recherchiert und sie von einem vom Hundertsten ins Tausendste kommt. Das, was du recherchiert hast, in Städten vorwiegend, ich glaube österreichweit, auch die Landeshauptstädte, vielleicht auch ein paar Bezirkshauptstädte dazu, da warst du sehr viel unterwegs. Das war schon sehr, sehr beweglich, um die Graffiti-Forschung zu betreiben.
0: Ja, auch in Europa. Also ich habe für ganz Europa im Grunde genommen habe ich Beispiele aus mittleren Großstädten und Landeshauptstädten und kann also sehr viel vergleichen und komme dadurch auf sehr viele Ähnlichkeiten von Bewegungen, von Einzelpersonen, die es überall auch gibt, die wirklich also singulär schreiben, egal ob sie jetzt irgendwelche Verkehrstafeln ins Lateinische übersetzen oder ob sie sich beklagen, dass sie, gibt es in allen Ländern, dass sie zum Beispiel in ihrer Wohnung ein Loch entdeckt haben, durch das sie beschossen werden in der Nacht mit verrückten Gedanken etc. etc.
1: Zum Buch von Thomas Nordhoff. Also ich habe das Buch gelesen, ist jetzt schon wieder eineinhalb Monate her. Ich werde da im Gedächtnis krämen. Und zwar wird da beschrieben oder erzählt die Situation des Protagonisten. Der hat, glaube ich, keinen Namen, namenloser Protagonist. Also er wird einen Namen haben, aber wird nicht genannt.
0: Es ist zugleich der Erzähler.
1: Und es geht um die Situation dieses Protagonisten und dessen Familie. Und zwar geht es um die Nachkriegszeit, wo die Person aufwächst. Da sind Situationen dabei, Anekdoten dabei vom Klo gehen, am Gang oder im Kübel sogar. Das mühsame Wäschewaschen, wie es damals eben war, wo wir uns, glaube ich, alle 10 Finger abschlecken können, was wir heute für Vorzüge haben bei Wäschewaschen. Das Zusammenleben, wo es fast keine Privatsphäre gibt. Was war denn da die Motivation jetzt für dich, dieses Buch zu schreiben? Ist das also eine Dokumentation dieser schwierigen Lebensumstände, die es in der Nachkriegszeit gab, in der heutigen Zeit des Überflusses? War das eine der Motivationen oder was hat dich motiviert, dieses Buch
0: diese so zu schreiben? Diese Gegenüberstellung hat mich sehr wohl motiviert, aber es ginge mir auch im Laufe eines langen Lebens des Protagonisten die diversen Zeitsprünge, die Veränderungen in der Zeit aufzuzeigen, die nicht nur im Materiellen, sondern auch im Verhalten natürlich der einzelnen sozialen Gruppen und Gruppierungen und auch in der Sprache sich geäußert haben.
1: Mhm. Also auch so die Entwicklung von sprachlichen Begebenheiten, also nicht nur Soziales, Kulturelles und dann eben auch die Entwicklung von Sprache, was ja auch wieder zu Graffiti dann irgendwie passt.
0: Natürlich.
1: Es geht auch viel um die Beziehung des Protagonisten zu Mutter, zu Vater, auch die Beziehung zwischen Mutter und Vater. Und dann gibt es auch noch eine Schwester oder Halbschwester. Und was mich da richtig nachdenklich gemacht hat, war, dass der Protagonist eigentlich aus der Vergangenheit des Vaters kaum etwas weiß. Ne? Und erst so nach dem, also irgendwie so durch Bekannte des Vaters, auch so im Zusammenhang mit dessen Tod, erst genauer erfährt, wo dieser geboren wurde, wie dieser aufgewachsen ist, was man da vielleicht dann aus diesem Verhalten des Vaters, also die Beziehung ist nicht die beste zwischen Protagonist und Vater, also dass man da relativ wenig über den Vater weiß und auch mit dem Protagonisten ich sehr mitgelitten habe, dass es da eine Beziehung gibt, die anscheinend unheilbar schlecht ist, wenn man so will.
0: Ja, unheilbar schlecht war, weil dieser Vater im Roman schon lange gestorben ist, aber eben auch lange genug gelebt hat, um weit ins Erwachsenenleben des Protagonisten übel hineinzuwirken. Und der Vater hat sehr wenig preisgegeben Und wenn, dann ist der Protagonist aufkommen sehr lügenhaft aus seiner eigenen Vergangenheit. Und er kommt natürlich im Roman sehr schlecht weg, mit Recht wahrscheinlich schlecht weg oder sicher sogar schlecht weg, ist aber trotzdem, muss man sagen, auch nur ein Spielball seiner eigenen Zeit und seiner eigenen Vergangenheit, in der er allerdings aus sich heraus selbst sehr übel mitgestaltet hat, die üble Zeit.
1: Es gibt eine Stelle im Buch, wo eben der Sohn erfährt, dass, ich zitiere, wir wohnten an unterschiedlichen Seiten des Flusses. Das war ein spannender Reizsatz für mich, denn auf meinen Reisen und Spurensuchen nach den inoffiziellen Botschaften im öffentlichen Raum hatte ich wiederholt gesellschaftliche Unterschiede zwischen diesseits und jenseits eines kleinen Flusses lebenden Gesellschaften festgestellt, insbesondere in mittelgroßen Städten. Es ärgert mich nicht, nach der ursprünglichen Beschaffenheit der beiden Flussseiten gefragt zu haben. Zur Jugendzeit der Generation hatte es soziale Zuweisung bedeutet, auf welcher Seite des Flusses man aufwächst. Die Bogside-Frage, denke ich, und sehe von mir diesbezüglich noch heute gut überschaubare wie Londonderry oder Kroschenice. Ja. Das ist ja schon so eine fast politische Anspielung, aber die Politik wird eigentlich im Buch sehr reduziert angedeutet, die muss man sich selber als Leser, als Leserin irgendwie so zusammenreimen, Nachkriegszeit und so weiter.
0: Ja, wobei das Reduzierte in meinen Augen eine Methode ist, durch symbolische, einfache Begebnisse eigentlich, wie es so schön beim Faust heißt, die kleine Welt, in der die große ihre Probe hält, zu erklären. Und es bedarf natürlich eines gewissen Interesses an die Welt durch einfache Dinge zu verstehen.
1: Ja.
0: Schon. Ja. Und das im Übrigen, das war die Bogside, das war in Nordirland, habe ich das so deutlich erlebt, dass die Leute, die unten auf der ehemaligen Gatsch-Seite, die natürlich in der Zwischenzeit häufig trockengelegt wurde, da haben die Armen und die Katholiken gewohnt und die ursprünglichen Iren, während die Loyals, die protestantischen Engländer, am Berg oben gewohnt haben, im Trockenen und gewissermaßen nicht nur als bessere und Kolonialisten runtergeschaut haben, sondern auch geografisch auf die anderen runtergeschaut haben, die da im Feuchten gewohnt haben und deren Kinder natürlich alle frühzeitig rachitisch oder sonst was wollen sein.
1: Ja, mir haben die beiden Ortsnamen Kroschenice und Londonderry sehr stark dann mich selbst erinnert an mein, sagen wir mal, Fable für geteilte Städte. Ich finde es so irre, dass man in unserer Welt in Städten leben kann, wo auf der einen Seite diese Gesellschaft, diese Menschen leben wie, sagen wir mal, Mitrovice, Kosovo, Serbien, Nikosia, also die Zypern, Türkei, sagen wir mal. Was haben wir noch? Bis Bad Radkersburg kann man sagen, ist eine geteilte Stadt in dem Sinne, slowenische Seite, österreichische Seite.
0: Ja.
1: Genau, da gibt es einige davon, auch in Israel, Palästina, und das fasziniert mich eigentlich, dass man so nahe zusammenlebt, aber auch so nebenher oder so konfliktgeladen eigentlich. Ja. Aber diese politische Komponente, die ist, wie du sagst, sehr symbolhaft reduziert auch dargestellt. Es geht wirklich um das Private dieses Protagonisten. Der Vater wird eindeutig negativ dargestellt, äußerst dominanter Mensch. Es geht ihm immer um Leistung, um jeden Preis. Bis hin zu, dass er keine sozialen Kontakte dem Kind erlaubt. Und der Kind-Protagonist, also man wächst mit dem Protagonisten mit in diesem Buch, der muss eigentlich immer lernen. Und die Mutter ist zwar sehr wohlwollend, aber eigentlich auch immer umsorgend, fast schon zu umsorgend, stets das Leben des Sohnes auch irgendwie bewertend. Und der Protagonist ist auch immer wieder mal weggezogen, umgezogen von Vater zu Mutter, von Mutter zu Vater. Und da gibt es auch eine Stelle, die ich kurz vorlese. ich war zweimal von ihr gegangen, also von der Mutter, in meiner Jugend. Sie nahm mich vorwurfslos zurück, wenn ich von Vater geflüchtet kam. Also es war so eine Flucht hin und her. Ich glaube, der Protagonist weiß nicht genau, wohin. Und wir wollen einmal reinlesen in dieses Buch von Thomas Nordhoff mit dem Titel »Die unerzählte Geschichte vom Bettelgeiger und der heiligen Kümmernis«, Untertitel »Eine Schwäkiade«. Und es geht jetzt dann schon um eine Stelle, wo der Protagonist jetzt kein Kind mehr ist, sondern schon im jungen Erwachsenenalter.
0: Erwachsenenalter würde ich abstreiten, weil der Protagonist durch das, was er an Elternhaftigkeit vor allem erlebt hat, ein bisschen hinten noch war. Aber im jugendlichen Alter auf jeden Fall. Da ist er nach England gekommen, das war in den frühen 60er Jahren, und ist auf einmal als daheim ständig Eingesperrter, beim Vater wohnend in dem Fall, in eine völlig andere, für ihn unglaublich freie Welt gekommen und hat dort auf einmal was gehört, nämlich er nannte das dann die harten Akkorde, das ihm ein Rückgrat gegeben hat und irgendwie, ohne es auszusprechen, weil Englisch hat er ja nicht gescheit kennen, sehr wohl gesagt hat, dass er mit seinem Gefühl irgendwie richtig schwimmt.
1: Und da steigen wir jetzt im Buch ein.
0: Meine Literatur waren immer noch die harten Akkorde, und nur ungewandt der Sprache mächtig übte ich fallweise das Handwerk literarischen Schreibens. Es war also doch ein paar Jahre später dann rückwirkend. Keineswegs mit der erforderlichen Disziplin das Schreiben. Vielmehr öffneten sich immer wieder Hirnfenster, aus denen ich manchmal kurze Texte spie, wahnwitzige Einfälle. Sie verhuschten, wenn ich sie nicht sofort schriftlich umsetzte, wozu mir vor den Regalen, wo er gearbeitet hat, und im Wirtshaus die Gelegenheit fehlte. Und in der heimischen Ruhe will Resi, die Lebensgefährtin, dass ich mich mit ihr und uns beschäftige und nicht mit Flausen der Fantasie. Für einen Studenten war ich ins Alter gekommen, in dem man sich, ohne schlechten Beigeschmack zu provozieren, nicht mehr als solcher ausweisen sollte. »Ewige Studenten«, sagte ein Alter im Wirtshaus zu uns herüber, »liegen nur den Steuerzahlern auf der Tasche.« Ich hatte Glück. Ich hatte von der Ausschreibung von Literaturstipendien erfahren, reichte naiv schlampig, doch termingerecht mit wenigen Seiten ein. Es wurde mir zu meiner Überraschung eines zuerkannt. Wenn nun einer der Alten meckerte, gab ich das Stipendium an. In der Feiertagsbeilage einer Tageszeitung wurde ein längerer Text von mir abgedruckt. Das brachte ein wenig Respekt ein. Die Pose des Literaten fügte sich zum ewigen Studenten trefflich hinzu. »So wie ich lebe, komme ich mit dem Geld 2 Jahre aus«, sagte ich stolz. Und weiter, behauptete ich, kann man bei der Atomkrebsgefahr ohnehin nicht denken. Aber bald fragten sie mich, wann denn ein Buch erscheinen werde. Überwiegend die Nichtleser fragten nach dem großen Werk. Ich hecke viel auf einmal aus, verantwortete ich mich. Aber nur im Kopf, sagte einer, und ich erkannte, dass dies nicht nur ich selber wusste. Einmal berichtete das Kulturfernsehen zwischen den Werbeblöcken über mich. Sowas zählte am meisten bei denen, die nie was anderes als den Dreiklang Ausbildung, Arbeit, Frühpension angestrebt hatten.

mitunter in Regionen des Landes, wohin mir privat Zugfahrt und Übernachtung zu teuer gewesen wären. Ich nützte sie für Ausflüge. Plötzlich aber wäre die Zugkarte an unbedeutenden Haltestellen aus dem Automaten zu lösen. Damit kenne ich mich nicht aus, sagte ich als einzig Zugestiegener dem Schaffner und wollte bei ihm die Karte erstehen. Das ist die Zukunft, antwortete er von oben herab. Er verrechnete mir merklich schadenfroh einen Aufschlag. Die Menschen müssen lernen, meinte er hochnäsig im Weitergehen, während die Überflüssigkeit seiner Arbeitskraft dahergaloppierte. Ich blieb in jenem Waggon der einzige Fahrgast. Überhaupt hoben starke Veränderungen an, scheinbar übergangslos und als wären sie zur Überraschung aller plötzlich einfach da. Das Wort Evaluierung hörte man allerorten. Mit Stoppuhr am Arbeitsplatz beobachtet zu werden, war nicht mehr ungewöhnlich. Und es wurde automatisiert. Die Bürgerinnen, hieß es unter breiter Zustimmung, würden die Aussicht begrüßen, sogar nachts an Automaten Geld beheben zu dürfen. Der Bescheidenheit fing der Beigeschmack von Dummheit zu eignen an. Zurückhaltung wurde zur wirtschaftsfeindlichen Aktion. Sich selbst treibend bewies die Mehrheit ihre Qualifikation als nützliche IdiotInnen des elenden Systemkapitalismus durch Selbstüberschätzung bei Selbstentwürdigung. Niemands wurden Assistenz, Consultants, Controller oder Administrator. Die Gesellschaft der Prahlhänse gewann Oberhand und Obergewand. An T-Shirts steht in Großbuchstaben Esprit. Das Prinzip änderte sich nicht. Der Graumantel fühlt sich dem Blaumann überlegen und beide buckeln vor dem weißen Mantel. Und alle buckeln vor dem, der am meisten Geld zu machen weiß und schließen sich, wenn möglich, diesem an. The world is at their command. Beinahe hämisch beobachtete ich das begeisterte Einspeichern von Telefonnummern in mitgeführte Keulen und den ostentativen Ärger, wenn die U-Bahn stärker rüttelte und man sich vertippte. Lautes Hineinbrabbeln verlor durch Ausbreitung als Differenzierungsmerkmal und sollte bald zum Grundlärm gehören. Es hatte die neue Massenverblödung sogar in Mischas Wirtshauskeller das Niveau gehoben. Ein Analphabet zitierte aus der Werbung. Das erste selbstdenkende Motoröl, sagte seine schwere Zunge. Selber im Öl, rülpste ein anderer.

Das waren jetzt zwei Stellen einmal aus dem Buch von Thomas Nordhoff und im Hintergrund haben wir dann zwischendurch eingespielt eine Nummer von Dean Martin, nicht original von ihm, aber eine Coverversion aus den 60er Jahren, You're Nobody Till Somebody Loves You. In diesen zwei Stellen geht es schon sehr stark um ja, Bewertung, bewertet werden. Ne? Ich habe ja vorher gesagt, die Familie bewertet den Protagonisten, aber nicht nur die, sondern bis zu den Wirtshausleuten, die ein großes Werk und so erwarten. Und dann auch noch ein Thema dieser Fortschritt, dieser stetige Fortschritt, den man sich irgendwie nicht verweigern darf. Habe ich da was Richtiges rausgelesen, Thomas? Und was hat dieses Lied mit deinem Buch zu tun? Ich habe nämlich das irgendwann an einer Stelle gelesen, dass der

0: das ja vorkommt.
1: Ja, ich habe es jetzt gar nicht im Kopf, die Stelle, aber eins weiß ich gewiss, ich kann mich sehr lustig machen über Schnulzen. Und die Coverversion, die der Dean Martin von diesem Lied You Are Nobody Till Somebody Loves You singt, die finde ich derart wunderbar schnulzig und wie schon mein früher sehr geliebter Keith Richards gesagt hat, es ist auch in diesem ein Stück Wahrheit und ich finde in dieser Nummer ist ein Stück Wahrheit und das Ganze mit dieser schwalzigen Stimme vom Dean Martin ja, gefällt mir gut und ich kann das durchaus einmal in der Woche ein Leben lang hören.
0: Das Original ist übrigens aus den 40er Jahren, 1944 herausgekommen, 1946 dann war es ein größerer Hit und zwar von einem gewissen Russ Morgan. Das heißt, auch da gehen wir ja von der Nachkriegszeit bis in die 60er Jahre, auch die Musik wächst ja sozusagen mit dem Protagonisten da mit. Genau, das ist ein über 600-seitiges Werk, also da sind sehr viel Text drinnen. Ich habe mich gefragt, wie schreibst denn du Bücher oder wie hast du dieses Buch geschrieben? Es kommt ja im Buch auch vor, dass der Protagonist zum Beispiel Zettelsammlungen am Boden hat. Das hat mich total erinnert an die Friederike Mayröcker, dass die ja vielleicht sogar ähnliche Stile hatte. Bist du eine Anekdotensammlung, nicht nur ein Graffiti-Archiv, sondern ein Anekdotenarchiv, dass du unzählige Zettel herumliegen hast, wo verschiedene kleine Sequenzen draufstehen und die hast du da jetzt zu einem Buch zusammengeführt?
1: Nicht nur. Ich habe diese Tonnen wäre übertrieben, aber diese vielen Kilogramm von Zetteln, die auf meinem Boden waren, die habe ich auf meinem Boden herumgelegen sind und die im Grunde genommen den Teppich gebildet haben, der nur irrsinnig gestaubt hat, wenn man drüber gegangen ist. Die habe ich dann fürs Buch selber gar nicht so verwendet. Einen Teil allerdings habe ich aufgearbeitet und haben mir dafür einen geflochtenen Korb gekauft, einen großen, der mich irgendwie sehr angesprochen hat und das war wahrscheinlich das beste Möbelstück, was ich mir gekauft habe und da habe ich die Zettel dann in einen Computer, obwohl Computerhasser gewesen, in einen Computer eingespeist, zusammengeknüllt und immer in den Korb geworfen und wie der Korb etwa zu einem Drittel voll war, das hat aber dort mindestens ein Jahr fleißiger und steter Arbeit und Zerknüllen von Zetteln, habe ich mich draufgesetzt, habe den als Sessel verwendet und bin mit zunehmender Aufarbeitung, je mehr ich zum Ende dieser Aufarbeitung gekommen bin, immer im Sitzen höher gestiegen und habe zum Schluss einen Thron gewissermaßen gehabt und das war einfach in meinem Leben das beste Möbelstück, das ich hatte und in dem ein ganzes Leben und Kramuri-Leben versteckt war und das habe ich dann rituell in einer Gegend, die zu einer meiner Traumgegenden gehört hat oder noch gehören würde, habe ich mir ein Holz zusammengetragen, habe auf entsprechende Feuerverbreitungssicherheit geschaut und habe den Korb mitsamt diesen zusammengeknüllten Zetteln verbrannt und der hat irrsinnig lang gebrannt und ich habe zugeschaut, wie mein altes Leben verbrennt, ohne jetzt wirklich ein völlig Neues zu beginnen. Aber es war schon eine Stufe im Leben, ja.
0: Eine Stelle oder mehrere Stellen, wo das vorkommt, die mich auch sehr beeindruckt haben, sind ja die Missbrauchsversuche, nennen wir es mal, von Linkshänder auf Rechtshänder umzupolen. Ich glaube, wir kennen alle diese Geschichten aus den vor Jahrzehnten Linkshänder und Linkshänderinnen, die ja einfach nicht mit links schreiben durften, sondern auf rechts umgepolt werden sollten. Also das ist schon eine Story für sich. Also da hast du sehr gut in die Gesellschaft hineingeblickt. Und der Protagonist macht aber dann die Matura. Und für mich war das irgendwie so das Ziel, diesem Milieu, in dem er da aufgewachsen ist, zu entkommen. Also Bildung als Möglichkeit in der Gesellschaft, oder wie siehst du Bildung?
1: Durch dieses Zwang abgewöhnen mit Schlägen und vielen Tränen schon eigentlich vor der Volksschule, vor Beginn der Volksschule, des meines Linkshändertums. Das ist sehr autobiografisch im Übrigen, und konnte es auch sehr dicht beschreiben, beziehungsweise im Buch des Linkshändertums des Protagonisten, ist eine gewisse Schulfeindlichkeit und Lernfeindlichkeit entstanden, weil die Lehrer haben ja damals nicht alle, aber so gut wie alle mitgetan und haben sich da eigentlich mitschuldig gemacht. Manche ungelernten Linkshänder, insgesamt meiner Beobachtung nach sehr wenige, hatten was davon, weil sie auf einmal mit beiden Händen recht gut waren, aber die meisten haben irgendeine Störung gehabt und ich habe halt eine besondere Störung gehabt und bin also sehr antilernerisch und später dann antiintellektuell eingestellt worden, mit Wut auf diese braven, lernenden Leute, die auch wiederum Linkshänder nur ins rechte Eck, jetzt nicht ideologisch, sondern ihnen die anständige Hand angewöhnen wollten und damit das anständige Schreiben und Leben. Und das habe ich gehasst. Und das hat lang gedauert, dementsprechend auch beim Protagonisten dieses Buchs.
0: Der aber dann trotzdem Lehrer wird und ja, bei den sogenannten schwierigen Schülerinnen ja relativ gut ankommt, also gute Beziehung und ja, gut mit ihnen arbeiten kann.
1: Ja, weil er selber ein schlimmes Kind war.
0: Schlimmes Kind natürlich unter Anführungszeichen, für die Gesellschaft.
1: Ja, der hat natürlich dann andere Problemkinder sehr gut verstanden. Ja. Und ist mit ihnen recht gut ausgekommen und ist auf einmal, der war zuerst verschrien als Anarchist und Linker, und auf einmal kommt der von der konservativen Seite der Inspektor und er hat sich gedacht, naja, das wird schlecht ausgehen, und der Inspektor konnte nichts anderes sagen als, sie haben ja aus dieser Klasse, er hat nämlich die übelste Klasse gekriegt, nicht, weil er vorher auf der Bäder in Religion durchgefallen ist, und so wie er nach Matura praktisch im Herbst erst wieder antreten konnte und entsprechend spät seinen Schulbeginn machen konnte als Lehrer, und dass sie aus dieser schlimmen Klasse gewissermaßen eine Arbeitsgesellschaft, eine Arbeitsgemeinschaft machen konnten. Ich war selber baff, weil für mich war es halt so, und ich habe das gar nicht so wahnsinnig toll empfunden, aber im Nachhinein habe ich mir das überlegt, und was ich mit anderen Klassen und Lehrern vergleichen sollte, konnte, hat es gestimmt.
0: Ich glaube, es geht bei schulischer Bildung nicht um den Inhalt, sondern um man sagt es ja immer, fürs Leben lernen, und wenn nicht durch Beziehung in der Klasse, unter den Schülerinnen und zum Lehrer Beziehung aufbauen. Die Schülerinnen aus dieser Klasse gehen dann auch viele mit den Stammbüchern, ich weiß nicht, wer da draußen von den jüngeren Hörerinnen noch Stammbuch kennt, das ist so in der Klasse in einer Gemeinschaft zirkuliert, jeder hatte ein eigenes Stammbuch und dann konnte man Sprüche, Ratschläge, nette Sprüche da reinschreiben. Und der Lehrer schreibt allen das Gleiche ins Buch, und zwar Nie stille steht die Zeit, der Augenblick vergeht, und den du nicht genützet, den hast du nicht gelebt.
1: Und das von Goethe, mit einer fürchterlichen Glaube. Ich habe immer hingeschrieben von Goethe. Ich weiß bis heute nicht, ob es stimmt, aber ich glaube schon. Und das haben natürlich die Schüler nicht, was ich was anfangen können, weil die meisten haben mir noch liebliche Sachen hineingeschrieben und darunter dein Lehrer und so. Und das habe ich nicht gemacht. Ich habe aber dann sehr abrupt die Lehrergeschichte aufgeben müssen. Und beim Protagonisten war das so, dass er wegen eines kriminellen Delikts aus der Schule raus verhaftet wurde, weil er nämlich so viel Haschisch geraucht hat und da hast du kleinen Handel mit. Und da wurde er eingesperrt, wie man so sagt. Und wie er rausgekommen ist, hat er natürlich seinen Job längst verloren gehabt, den er aber eh nicht mehr so gern gehabt hat. Und musste aber von irgendwas leben. Und da würde ich ganz gern eine eher witzige Erinnerung, in dem Fall eher anekdotisch, lesen. Geht sich das noch aus?
0: Das geht sich gut aus. Wir leiten ein mit einer Musik.
1: Ja. Ah, ja. Musik.

0: 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Und zwar waren das die Kinderhelfer aus der sogenannten Helferpartei. Den Job habe ich gleich angenommen, weil ich sonst keinen gekriegt hätte als Vorbestrafter. Und schon überhaupt nicht in meinem erlernten Metier. Und da wurde ich gewissermaßen Hortlehrer. Aber bevor ich das geworden bin, musste ich mich vorstellen und mir ein Bild machen von den Kinderhelfern, das ich aber nicht konnte. Ich hatte nur jene Erinnerung, die ich da jetzt lesen werde. Die Existenz dieser traditionellen Vorfeldorganisation der Helferpartei war mir bis zum Moment jenes Angebots längst aus dem Bewusstsein geraten. Einen einzigen Berührungspunkt mit ihr konnte ich doch aus dem Gedächtnis graben. Aus meinen Volksschultagen in der Kellerzeit, damals haben wir Mutter, Schwester und ich delogiert in einem Keller gewohnt, in einer nahegelegenen Sektion der Partei veranstalteten die Kinderhelfer an Samstagen Filmnachmittage für die kleinen SchülerInnen. Sie wollten die Eltern entlasten. Es war noch 48-Stunden-Woche und es herrschten miserable Wohnverhältnisse. Einige Male, wenn Mutter wusste, dass Vater nicht plötzlich aus irgendeinem Grund auftauchen könnte, durfte ich hin. Gezeigt wurden Märchen- oder klamaukige Zeichentrickfilme. Einmal zeigten die freiwillig tätigen Kinderhelfer und Sektionsmitarbeiter einen Natur- und Kulturfilm aus den fernen Tropen. Während der Vorführer ordnungsgemäß die Naturrolle zurückspulte, um die Kulturrolle einzuspannen, waren die Kinder nicht zu bändigen und begannen Wörter herumzuschreien, die sie nicht kennen sollten, und einzelne Buben, Dritt- oder Viertklässler, belästigten Mädchen, welche nicht wussten, warum. Als die Vorführung wieder in Gang gesetzt wurde, waren die von den Helfern herangetragenen Sessel so außer Reihe, dass man an der als Projektionsfläche dienenden Wand mehr Kopfschatten sah als Film. Sobald das anfängliche Flattern des Filmstreifens aufhörte, befanden wir uns in einem kreisförmig angelegten Dorf von sogenannten Wilden, fast nackte, dunkelhäutige Menschen, bei deren Anblick wir Kinder überrascht und schreihals auflachten. Sie bemalten einander, um dann zu tanzen. Waren eine Sekunde hüpfende Frauenbrüste zu sehen, gellte Bubengeschrei. Die Mädchen lachten, weil die Gefilmten so verrückt tanzten und stießen einander an, wie es sonst nur Buben tun. Nahm die Kamera etwas anderes als die Tanzenden ins Bild, alarmierte ein Bub immer: »Aufpassen, gleich kommen wieder die Tuteln! Tuteln, Tuteln!« erschallte es aus den Bubenmündern. Auch ich freute mich über jede dieser Ansichten. »Wer hat den Streifen ausgesucht?« schrie der Filmoperateur über die Köpfe der teils von jüngeren, aufgeweckten Geschwisterchen begleiteten Volksschulkinder. »Einer von den Naturhelfern«, tönte es zurück, »der von den Nudisten«, das Wort Nudisten klang mir exotisch und spannend wie Timbuktu oder Siam, und ich wusste nicht, was es bedeute, jedoch rief es im Gesicht des Operateurs blitzartig eine verärgerte und unerklärlich verunglimpfende Miene hervor, und er erklärte die Filmvorführung kurzerhand für beendet. Ich aber hatte Feuer für die Wildnis und die in ihr nicht ungefährlich, aber anscheinend frei lebenden Menschen gefangen. Ich träumte davon, einer von ihnen zu sein. Ob ich mich selber in ihrem Phänotypus träumte oder als weißes Schaf, ist mir nicht erinnerlich. Nach zahlreichen, auf ethnische Gruppen fokussierten Reisen als Erwachsener wird mir nun bewusst, dass mir die Kinderhelfer seinerzeit unabsichtlich mein Interesse an sogenannten Naturvölkern angefixt hatten. Der Kulturversuch ging also nicht völlig daneben. Inzwischen war ich selber längst Nudist und morgen fange ich bei den Kinderhelfern an.
1: Es gibt einen Schatz, wie kein zweiten mehr findet. Der Schatz ist die Liebe, die lieb für dein Kind. Meine Töchter zum Beispiel, die liebt den Papa, ich trau mir's nicht sagen, aber mehr als Mama. Und was einmal kick in der Schule oder zu Haus, da war ich schon bös, doch man hat's ja nicht aus. Denn ehe ich mich noch über sie hab beklagt, da hat's mich schon angeschaut so lieb und hat gesagt, der Vater kränkt dich nicht, wenn auch nicht alles so geht, wie du's erwartet hast von deinem Kind. Schau nicht so traurig drein, musst nicht verzweifelt sein, wenn wir eine Dummheit machen, ist das ein Sinn. Der Vater kränkt dich nicht, es ist ja noch lang nicht spät, was auch geschehen ist, frag nicht warum. Immer nur brav sein kann man nicht. Geh, Vater, mach kein strenges Gesicht. Schau, wie man jung ist. So ist man halt dumm. Die Jahre verfliegen, die Zeit bleibt nicht stehen. Die Kinder, die wachsen, man kann es fast sehen. Und dann kommt die Liebe. Es wird immer so sein, die Jungen fliegen aus, lassen die Alten allein. Das Nest, das wird leer oft von heute auf morgen. Und der eigene Hausstand bringt eigene Sorgen. Es gibt da ein Sprichwort, aus Kindern werden Leid. Für uns bleibt's das Kind. Und ich hör's noch wie heut.
2: Gevatterl kränkt ihn nicht von Hans Moser. Das ist nämlich auch ein Lied, das im Buch erwähnt wird. Ja, passt doch irgendwie super dazu. Ne? Der Protagonist wird älter, wir begleiten ihn als Leser, als Leserinnen bis zu dem Moment, wo er jugendlich, wo er Lehrer wird, inhaftiert, wieder rauskommt, wieder nach seinem eigenen Leben sucht und ja, irgendwie dann auch ein Kulturwissenschaftler ist. Und als Kulturwissenschaftler ist man ja dann auch stark vielleicht beschäftigt, sagen wir mal, mit inoffiziellen Wortbotschaften sich auseinanderzusetzen. Also da ging ja dann auch für dich deine Reise hin, dass du Graffiti, also die Wortgraffiti, die Worte an der Wand für dich gefunden hast.
0: So ist es. Und es hat mich interessiert, wie aus den unterschiedlichsten sozialen Schichten Leute ihre Botschaften in Texten und nicht in Bildern anbringen. Die Orte, wo sie sie anbringen, die Sprache, in der sie sie anbringen und die Inhalte. Und man kann, wenn man entsprechend lange und entsprechend flächenmäßig breite Beobachtungen und Sammlungen zusammen hat, kann man sehr wohl Textgruppen zusammenstellen und einfach soziale Bezüge herstellen. Durch die Botschaften Bezüge von Gruppen zueinander, auch wie sie sich an den Wänden sprachlich anordnen.
2: Ich habe ja gelernt bei einer Führung, wo ich bei dir mitgegangen bin, dass die Graffiti-Sprayerinnen oder die Menschen, die inoffizielle Botschaften an die Wand oder wo immer auch hin anbringen, dass da durchaus auch in Dialog gegangen wird. Also wer sich für das interessiert, inoffizielle Botschaften in der Stadt Wien, vorwiegend jetzt in der Brigittenau am Donaukanal am 19.06., also übermorgen am Freitag, gibt es die Möglichkeit, bei einem Spaziergang mit Thomas Nordhoff dabei zu sein. Titel Worte an der Wand, und zwar gehen wir da von der Rossauerlände bis zum Gaußplatz, also wir schauen ein bisschen, was gibt es im 9. Bezirk, was gibt es im 20. Bezirk an inoffiziellen Botschaften oder sogar Dialogen, die an der Wand stehen. Anmelden kann man sich da auf der Webseite von rund.11, das ist der Kulturverein am Gaußplatz. der die jahrzehntelange Arbeit vom Aktionsradius Wien übernommen hat, also die Webseite rund.11.at. Und da kann man sich für den Spaziergang am Freitag anmelden, Beginn um 17 Uhr. Wer sich mehr für das Buch interessiert, der kann am Montag, den 22.06. in die Alte Schmiede kommen. Da gibt es eine Lesung von Thomas Nordhoff mit zwei anderen Autorinnen in der Alten Schmiede. Also Thomas Nordhoff ist da nicht alleine. Es gibt noch die Nicole Streitler und die Gerda Senkt-Bratl. Und zwar um 19 Uhr am Montag. Also wer lieber Literatur hört statt Fußball, statt Fußball-WM, der ist in der Alten Schmiede am Montag sehr gut aufgehoben. Ja, danke Thomas Nordhoff für deinen Besuch, für deine Schilderungen zum Buch, zu diesen Protagonisten, zu der Geschichte, die in den 40er, 50er Jahren startet und ja bis in die Gegenwart. Ja, da wird ja auch das genannt, dass die über die inoffiziellen Botschaften, über die Wortgraffiti der Protagonist immer mehr wahrnimmt, dass die Welt immer ja, rechtsradikaler wird, oder?
0: Absolut. Und zwar sehr lange schon und es wurde immer bestritten, weil das war in den 80er Jahren schon erkennbar. Da ist eine neuere Form von Rechtsgraffiti auf einmal an den Wänden erschienen und immer öfter an den Wänden erschienen. Die hat die alte Nazi-Form abgelöst, wo was ich Hess und so gestanden ist und diese alten Nazi-Größen. Und da ist es auf einmal eher dann um Ausländerfeindlichkeit gegangen und vor allem um Linksfeindlichkeit. Also bei den jungen Leuten, die natürlich am meisten schreiben, ist es jahrelang vor allem um Punks und Skins gegangen und deren Kampf. Und man weiß ja, dass die tatsächlich des Öfteren mit durchaus schwerer Verletzten im Endeffekt gekämpft haben und eher die Punks von den Skins überfallen wurden.
2: Thomas Nordhoff mit dem Buch »Die unerzählte Geschichte vom Bettelgeiger und der heiligen Kümmernis«, eine Schwäkiade, erschienen Ende 2025 im Verlag Bibliothek der Provinz, eine chronologische Abfolge prägender Epochen aus den Lebensflüssen des Protagonisten inmitten unterschiedlichster sozialer Milieus. Und zwar führt diese biografische Spur von problematischen Handlungsgeweben, von Verzweiflung und Verirrung, aber auch gleichzeitig von immer wiederkehrenden vom Aufrichten von Stabilisierung in Normalbahnen und Produktivität. Also wer da Lust drauf hat, dieses Buch hat ein bisschen mehr über 600 Seiten. Man liest es aber relativ schnell, es geht relativ schnell. Man kommt richtig in einen Sog hinein, in einen Lesefluss, in einen Leserhythmus. Und ich hoffe, Sie, liebe Hörerinnen da draußen, hatten auch einen guten Hörfluss bei unserem Gespräch über das Buch, über Wortgraffiti. Musik war auch dabei und mit Musik wollen wir uns auch verabschieden. Und zwar wieder mit dem Tom Waits. Und der ist, glaube ich, wieder mit dem Keith Richard unterwegs, oder?
0: Ja. Tom Waits, That Feel. Das haben sie beide komponiert.
2: Das heißt, junge Komponisten
0: unter uns. Wieder meiner Meinung nach für ältere Menschen, aber auch für junge, unglaublich gute Lebensphilosophie drin.
2: Wunderbar, da hören wir rein. Danke, lieber Thomas Nordhoff, für deinen Besuch. Mein Name ist Mischa, das war Sweet Spot im Juni. Wir hören uns wieder im Juli mit einem anderen Thema. Das seht ihr dann online.
0: Danke auch. Ciao.

0: Ich werde selber morgen auf die Pavlatschenbühne gehen. Also ich gehe nicht auf die Bühne, weil ich bin ja Zuhörer, Zuschauer. Auf der Bühne werden die Untouchables selber sein, aber zur Pavlatschenbühne ins Metropol gehen und werde sie dort nach dem Konzert oder vor dem Konzert auch fragen, wie viele Live-Konzerte sie tatsächlich gespielt haben. Bei meinen Recherchen bin nämlich, wie vorher schon erwähnt, habe ich 3000 Konzerte erwähnt und in einem anderen Bericht lese ich von 1500. Also ich möchte schon wissen, was da stimmt.
1: Eine Frage, seid ihr heute gut bei Stimme? Ich sing's vor, ihr kommt's nach. Ganz einfach zu merken. Geht ungefähr so. Heidi, heidi, heidi, ho! Der Text verändert sich leicht. Hidi, hidi, hidi, hi. Adi, adi, adi, ho. Adi, adi, adi, ho. Woohoo! 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

österreichische Band The Untouchables werden morgen Donnerstag am 18.06. um 19.30 Uhr ihr 40-Jahre-Jubiläum auf der Bühne feiern. Und zwar auf der Pavlatschen Freiluftbühne im Wiener Metropol ab 19.30 Uhr. Die Türen sind bereits um 18 Uhr geöffnet. Wer nicht weiß, wo das Metropol ist, es ist ja eine Wiener Sendung, Radio Risotto, sollte jeder wissen, aber es ist in der Hernalser Hauptstraße 55 im 17. Bezirk. Es gibt noch einige Restkarten, also nicht zu lange warten. Wer morgen hingehen will, sofort eine Karte sichern, weil viele gibt es nicht mehr.

40 Jahre live unterwegs zu sein und auch einige LPs und später CDs aufzunehmen, ist schon ein Grund zum Feiern. Sie haben in zahlreichen TV- und Radiosendungen mitgewirkt, 3000 Live-Auftritte seit 1986, ja. Und die Spielfreude der vier Unbestechlichen ist nach wie vor ungebrochen. Die Performance der Untouchables, bei der immer ein sympathisches Nahverhältnis zum Publikum aufgebaut wird, ist das Markenzeichen dieser hervorragenden Formation. Wer sich jetzt wundert, warum das von mir so vorgetragen klingt, diese zwei Sätze habe ich von der Eventinformation runtergelesen, was ich normalerweise nie mache und immer der freien Sprache mich bediene. Ja, was für Sound machen sie überhaupt? Sie machen Rhythm and Blues, Rock'n'Roll, Soul, Tex-Mex, 60s und eine Vielzahl an Stilrichtungen und Interpretationen, die noch über das hinausgehen. Also unbedingt morgen ins Metropol gehen und anhören, anschauen und vielleicht auch dazu tanzen. Wobei sie ja immer zwei Sets spielen, auf jeden Fall bei jedem Auftritt. Vielleicht ist das die Erklärung, dass die einen die Sets gezählt haben mit 3000 und die anderen die Konzerte mit 1500.

Jetzt wechseln wir von Herrn Nals nach Südafrika. Und zwar geht es um Abdullah Ibrahim, der ursprünglich sich Dollar Brand genannt hat, mit seinem Künstlernamen, der mit 91 Jahren jetzt in Chiemgau in Bayern verstorben ist. Er war eine Widerstandsfigur im Apartheid-Regime in Südafrika, aber vor allen Dingen natürlich ein Wahnsinnsmusiker. Wer genaueres wissen will, kann das sicher in einer Suchmaschine ergründen. Ich werde jetzt nicht mehr allzu viel reden. Die restliche Sendung ist der Musik von Abdullah Ibrahim bzw. Dollar Brand gewidmet, und zwar als ganzes Album. Und daher werde ich da auch nicht mehr viel hineinreden. Das Album war noch unter dem Namen Dollar Brand und hieß African Marketplace. Nachdem sich das nicht ganz ausgeht mit der Sendelänge meiner Sendung, gibt es dann noch aus dem Album Cape Town Flowers, das er bereits unter Abdullah Ibrahim herausgebracht hat, released hat, ein paar Nummern, wahrscheinlich nur mehr eine. Ja, das war's von mir für heute, weil, wie gesagt, Musik ohne Unterbrechung von Abdullah Ibrahim. Und ja, bis zum nächsten Mal, euer DJ Pedro.

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11: 14 Uhr.
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